0: Wir kommen ja aus unterschiedlichen Welten. 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
3: People, schönen Montag gewünscht. Alle meine Dachgeschossbewohner, wie geht's euch? Seid ihr noch am Start? Was für ein Hitzewochenende. Das heißeste Wochenende ever. Und dann ja jetzt auch noch irgendwie in Köln. Habt ihr das gesehen mit diesen Hagelschauern plötzlich aus dem Nichts? Also wettermäßig wirklich komplett crazy. Wir haben es uns aber nicht nehmen lassen, die geilste Party des Jahres Open Air zu feiern. Und zwar das laut und draußen mit zwei Mega-Acts. Paul Betz hat vorgelegt und die Menge trotz Hitze zum Beben gebracht. Und dann wurde es ganz gefühlvoll.
4: Deine Küsse sind
3: mit Lea bei Laut und Draußen im Weimar Hallenpark in Weimar. Das Ding war gerappelt voll. Ich hatte ja am Anfang ein bisschen Schiss, dass ihr euch von der Wärme vertreiben lässt. Aber wir sind dann so schön mit so Wassersprühpistolen rumgelaufen. Habt da genossen. Danke an der Stelle an den oder diejenige, die mir diesen Sprühventilator mit Wasser drin geschenkt hat. Bestes Geschenk ever. Jetzt aber erstmal genug geschnackt. Fürs Laut und Draußen Recap-Feeling kriegst du Lea jetzt auch hier in der Playlist. Das ist ihr neuer Track. Chemie bei Radio Top 40.
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Mike. Machina Time hier bei Radio Top 40. Top Vibes, Top Music. Für deinen Montagmorgen kurz nach 5:30 ist es Maxi für dich. Und heute wird's ernst bei der Fußball-Weltmeisterschaft 2026. Denn unsere Jungs müssen ran im 16. Finale gegen Paraguay. Zuletzt gab's ja die ordentliche Klatsche von Ecuador. 2:1 haben wir da verloren. Ich glaube auch noch nie war ein Tippspiel für eine Fußball-Weltmeisterschaft oder Europameisterschaft so schwierig wie dieses Jahr. Bist du denn noch mit im Game? Hast du Deutschland überhaupt so weit gesehen? Was tippst denn du für das Spiel heute Abend? Lass mir gerne meine WhatsApp da. 0800 95 99 1999. Anruf, WhatsApp, geht beides. Freue mich über deine Nachricht. Ich würde ja mal sagen, heute Abend, wir machen das Ding 2:1. Ganz, ganz spätes Tor von Dennis Undav, der noch eingewechselt wird. In der 93. Minute bis dahin steht 1:1. Mal schauen, ob ich recht behalte. Heute Abend, 22:30, geht's los. Deutschland gegen Paraguay. Im großen Weltmeisterschaft, 16. Finale.

Wenn du jetzt gerade wach wirst, renn. Renn zum Fenster, reiß es auf. Wir können endlich mal wieder lüften. Und während ganz Thüringen kollektiv stoßlüftet, gönnst du dir Top-Vibes und Top-Music für deinen Montagmorgen. Bibi Rexha und Faithless, jetzt mit New Religion hier bei Radio Top 40.

0: Schönen guten Morgen am Montag. Hier ist Radio Top 40, das ist Glockenbach und Norma Jean Martini mit Anthem. Kurz vor 6 haben wir es. Wenn du gerade aus dem Bett gestolpert bist, erster Weg geht nicht ins Bad, auch nicht in die Küche, sondern zu allen Fenstern bei dir in der Wohnung. Aufreißen angesagt und durchlüften. Wie es Wetter wird, kriegst du gleich.
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0: Und da gibt's diese Woche kurz vorm Sommerferienbeginn endlich die wohlverdiente Abkühlung. Heute 25 bis 29 Grad. Kann man in Anführungszeichen von kühl sprechen nach den 40 Grad am Wochenende. Dafür aber auch teilweise örtliche Gewitter und auch Regen immer wieder. Ordentlich auch schauerartig. Und dann wird's im Laufe der Woche immer kühler. Morgen danach 28 Grad, Mittwoch 25 und Donnerstag wieder 27 Grad. Und was sonst wichtig ist in der neuen Woche, das kriegst du jetzt von Maren.
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4: Guten Morgen. So heiß war es in Thüringen noch nie. Am Wochenende wurden 40,4 Grad im Kyffhäuserkreis gemessen. Bei Meuselwitz hat sich auf einem ehemaligen Bergbaugebiet ein Waldbrand entzündet, ausgelöst wohl durch eine Starkstromleitung. Die Rauchentwicklung war teilweise so stark, dass sie bis nach Leipzig zog. Da stehen auch heute noch die Straßenbahnen still. Hier war die Fugenmasse zwischen Gleisen und Asphalt geschmolzen. Nach der Hitze kommt jetzt die Gewitter und es wird etwas kühler. Im Landkreis Hildburghausen ist ein 16-Jähriger bei einem Motorradunfall gestorben. Der Jugendliche kam auf einer Landstraße Richtung Eisfeld gestern Nachmittag in einer Kurve von der Fahrbahn ab, verlor die Kontrolle und prallte gegen eine Leitplanke. Ersthelfer und Notarzt versuchten ihn noch zu reanimieren, ohne Erfolg. Die Straße war danach stundenlang gesperrt. Für Deutschland geht es bei der Fußball-WM heute Abend um alles oder nichts. Im 16-Finale geht es gegen Paraguay, Anstoß um 22.30 Uhr unserer Zeit. Co-Gastgeber Kanada hat's vorgemacht. Sie haben es als erste Mannschaft ins Achtelfinale geschafft. Die Kanadier gewannen gestern Abend gegen Südafrika mit 1:0.
0: Ja, da werden heute Abend auf jeden Fall Daumen gedrückt. An der Stelle brauche ich schon mal jemanden, der das Spiel schaut und mir morgen früh dann Bescheid sagt, wie es gelaufen ist, weil so spät noch Fußball gucken, das schaffe ich nicht mit meinem Schlafrhythmus. Danke, Maren. Kurz nach 6, Radio Top 40 ist an. Wir schauen noch fix auf die Straßen. Haben wir einige Meldungen in A4 Richtung Frankfurt zum Beispiel, zwischen Hermsdorfer Kreuz, Stadtroda, Gegenstände auf der Straße. Nochmal A4 Richtung Frankfurt, zwischen Friedewald und Bad Hersfeld, mehrere Leitbarken auf dem linken Fahrstreifen in der Baustelle. A9 Richtung München zwischen Dittersdorf und Schleiz, ungesicherte Unfallstelle, auch hier Gegenstände auf der Straße. A9 Richtung München zwischen Kreuz-Riffachtal und Weißenfels, Unfall auf dem rechten Fahrstreifen und dem Standstreifen. Beide Spuren sind hier gesperrt. Und wenn du auch noch was hast, dann her damit. 0800, dann die 5, 99, 1999. Anruf, WhatsApp, geht beides. Oder ganz easy über die kostenlose Radio Top 40 App. Gute Fahrt! Good morning.
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0: Good morning. Und da gibt's jetzt erstmal einen herzlichen Applaus hier für alle Ventilatoren in Thüringen, die wahrscheinlich das komplette Wochenende einfach keine Sekunde stillstanden. Du hast es gerade schon in den News gehört. Über 40 Grad in Thüringen. Wie hast denn du das Wochenende verbracht? So rum. Warst du draußen? Hast du dich tatsächlich getraut, mal vor die Tür zu gehen oder nur in der Wohnung gechillt? Und was hast du da die ganze Zeit gemacht? 0800, dann die 5, 99, 1999. Jetzt aber erstmal kurz nach 6 hier kollektives Lüften in Thüringen angesagt. Wenn wir alle gleichzeitig die Fenster aufmachen, dann ist der Durchzug hoffentlich umso größer. Heute gibt's auf jeden Fall viele Goodies für dich in der Show. Gleich erstmal noch 3 Tipps, wie du dich gut runterkühlen kannst und auch deine Bude kühl kriegst. Und außerdem kannst du weiter einchecken für deine gratis Festival-Tickets für Sonne, Mond, Sterne Festival Anfang August. Wie du da rankommst, kriegst du heute bei mir in der Show. Und Top Vibes und Top Music natürlich. Jetzt von Olivia Rodrigo.

Brainburst und David Guetta, Upside Down. Schönen guten Morgen am Montag. Gleich 10 nach 6, dein Lieblingssender läuft. Hier ist Radio Top 40, deine Morning Show mit Max Susan.

letztendlich die wohlverdiente Abkühlung. Eine Woche vorm Sommerferienstart. Temperaturen bis maximal 29 Grad diese Woche. Kann sich wirklich sehen lassen. Livia aus Solan auch schon eine WhatsApp dagelassen. Sie hat einfach das komplette Wochenende in der Bude verbracht. Verbarrikadiert, nur nachts mal kurz gelüftet und morgens alles wieder verrammelt. Und hat einen übelsten Geheimtipp für die Community. Also alle Mädels, die eine Wärmflasche zu Hause haben. Wärmflasche eignet sich nicht nur, ums Bäuchlein oder das Bettchen anzuwärmen im Winter. Nein, auch ums runterzukühlen im Sommer. Einfach eine Wärmflasche mit Wasser voll machen, in den Gefrierschrank einfrieren. Zack, das Ding bleibt eine komplette Nacht einfach kalt und du kannst ordentlich pennen. Also wenn es jetzt so schwül werden soll diese Woche mit Regen und Co. und trotzdem warm, einfach eine gefrorene Wärmflasche mit ins Bett nehmen. Und was ich auch jetzt noch bei TikTok gesehen habe, tatsächlich, dass du einfach einen Topf, also einen Küchentopf mit Wasser machst, auch den einfrierst und dir neben das Bett stellst. Kühlt die ganze Nacht, ist im Prinzip wie so eine natürliche Klimaanlage bei dir im Zimmer. Hast du noch mehr solcher Tipps? 0800, dann die 5, 99, 1999. Denn jetzt, wo die große Hitze vorbei ist, haben wir nur noch eine Mission, und zwar die Bude auch mal wieder auf angenehme 20 Grad oder wenigstens 22 Grad runterzukühlen. Und alle meine Dachgeschossbewohner, lasst mir auch gerne mal eine WhatsApp da, damit ich weiß, dass ihr noch da seid. Sommerlich geht's auch in der Playlist weiter mit Top Vibes und Top Music von Tyler und Sarah Larsen. She did it again. Hier bei Radio Top 40, Max hier, moin.

vergessen, Alexa oder Radio aufdrehen, dass alle Nachbarn wissen, du lüftest gerade, du lebst auch im Dachgeschoss noch und du machst alles richtig, weil du hörst Radio Top 40. Schönen guten Morgen, deine Morning Show mit Max ist an 6.17 Uhr, haben wir's. Endlich mal wieder ein bisschen durchlüften können und atmen können und vielleicht auch

0: schlafen können, auch wenn es heute ein spätes ins Bett gehen wird. Denn heute 16. Finale. Deutschland gegen Paraguay steht an. 22.30 Uhr ist erst der Anpfiff. Schlafmediziner Sven aus Gera hat aber die besten Tipps, wie du WM gucken kannst, auch wenn es spät wird und trotzdem noch genügend Schlaf bekommst.
1: Viele Fans werden es nicht gern hören. Am Abend nicht zu viel Alkohol trinken, nicht zu viel Bier, weil das den Schlaf eindeutig verschlechtert. Ein Powernapping am Nachmittag ist immer sinnvoll, so Zeitraum so 12 bis 14, 15 Uhr. Und halt morgens nicht zu lang ausschlafen, wenn man das kann. Gleich kalt duschen, bisschen Sport, Bewegung. Ja, das wären so die Empfehlungen, die ich da hätte.
0: Ja, also die Klinke vom Fenster nach rechts drehen und aufmachen reicht dann heute Morgen wahrscheinlich auch an Sport. Übrigens, erstes 16. Finale ja schon durch. Kanada hat Südafrika mit 0:1 weggefetzt. Damit Kanada schon mal eine Runde weiter als Mitgastgeberland. Und heute Abend, wie gesagt, 22.30 Uhr kannst du unsere deutschen Jungs gegen Paraguay mit anfeuern. Ich tippe ja auf ein stabiles 3:1 oder 2:1 Entscheidungstor dann von Dennis Undaff in der 90. plus Minute. Was tippst denn du? 0800, dann die 5,99, 1999. Morgen früh machen wir hier dann klein den Realitätscheck, wer denn munter ist und wer denn geschaut hat. Und für alle, die sich jetzt schon ein bisschen aufs Fußballfieber einstellen wollen, gibt's WM-Mucke vom Feinsten. Lucenzo und Don Omar mit Danza Goduro. Was zum Mitsingen und in der Bude tanzen. Während du lüftest. Fenster auf in 3, 2.

Halb sieben. James Hypes, Serotonin in der Playlist. Hier bei Radio 40. Top Vibes, Top Music für deinen Montag. Am endlich ersten erträglichen Tag seit langem. Wir sind mittendrin in unserem großen Lüftemarathon. Wenn du gerade erst eingeschalten hast oder wach geworden bist, jetzt sofort zum Fenster rennen und aufreißen und durchlüften ist angesagt. Und damit alle Nachbarn hören, dass du schon wach bist, gibt's jetzt

0: Fian Saumwaki hier bei Radio Top 40. Genau 6:30 haben wir es, gleich in der Playlist. Tempest City, Self-Aware und Oliver Heldens mit Lady und noch ganz viel mehr. Deine Morning Show mit Max ist an. Geil, dass du mit am Start bist.
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0: Maren, ich habe gute Nachricht für dich. Du bist ja auch eine von diesen Menschen, die jetzt in letzter Zeit gelitten haben als Dachgeschossbewohnerin.
6: Aber
0: es wird ab jetzt besser. Diese Woche in Anführungszeichen Abkühlung nur noch bis zu 29 Grad heute. Im Laufe der Woche dann immer noch ein bisschen frischer. Aber dafür kommt jetzt auch der Regen. Heißt, ja, Thüringen wird zur Sauna. Es wird schwül heute bei uns. Was sonst wichtig ist, das kriegst du jetzt von Maren.
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7: Guten Morgen. Bevor es jetzt wieder kühler wird, schauen wir nochmal aufs Hitzewochenende, denn da wurden einige Rekorde geknackt. Gestern war es am wärmsten mit 41,7 Grad in Brandenburg. In Thüringen

0: War der Spitzenreiter Atern. Hier hat das Thermometer 40,4 Grad gezeigt. Bei Meuselwetz brennt es allerdings seit Samstag auf einem ehemaligen Kohleabbaugebiet. Hier versucht die Feuerwehr auch mit Helikopter zu löschen. Das Problem ist aber, dass sich das Feuer unterirdisch über die Kohle weiter ausbreitet. Tragischer Unfall gestern Nachmittag im Kyffhäuserkreis. Hier ist ein 16-Jähriger mit dem Motorrad von der Landstraße Richtung Eisfeld gekommen. Er krachte gegen die Leitplanke. Trotz schneller Hilfe hat er den Unfall nicht überlebt. Der Jugendliche starb noch vor Ort. Die Straße war da auch für mehrere Stunden voll gesperrt. Für Rot-Weiß Erfurt und Carl Zeiss Jena könnte heute ein wichtiger Tag werden. Es geht um die Zukunft der Regionalliga. Bei einer Abstimmung soll über eine Reform entschieden werden. Statt 5 könnte es bald nur noch 4 Regionalligen geben. Damit würden auch alle Meister in die dritte Liga aufsteigen. Kurz vor der Abstimmung gibt es allerdings Streit, weil die Pläne nochmal geändert wurden.
1: Apropos Fußball, Maren, heute Abend, 22.30 Uhr, 16. Finale.
0: Ich bin so hin und her gerissen.
1: Wir wissen es ja jetzt. Deutschland gegen Paraguay.
0: Ja.
1: Schätz mal kurz ein, Paraguay. Was denkst du?
0: Ekelhafter Gegner, würde ich sagen. Wird nicht einfach. Trotzdem, wir gewinnen 2-0.
1: 2-0, sagst du? Okay, ja, ich bin mit 2-1 dabei.
0: Und
1: dieses klassische Jahr. Und auf 91. Minute. Das wird wieder so ein Ding.
0: Sehr gut.
1: Danke, Maren. Kurz nach 6:30 haben wir es. Relativ vor die Läufe, wir schauen noch fix auf die Straßen. Blitzer. Habe ich erstmal keinen für dich, kommst du easy durch, ohne teure Fotos, aber auf den Straßen ein bisschen was los. A4 Richtung Frankfurt, zwischen Friedewald und Bad Hersfeld, linke Spur wegen Aufräumarbeiten gesperrt. Dann A9 Richtung München, zwischen Dittersdorf und Schleiz, ungesicherte Unfallstelle, hier Gegenstände auch auf der Straße. Dann A9 Richtung München nochmal, zwischen Kreuz Rippachtal und Weißenfels, Unfall auf dem rechten Fahrstreifen, hier deswegen auch rechte Spur und Standstreifen dicht. A9 Richtung Berlin, zwischen Bad Klosterlausnitz und Dreußig, Unfall hier, 5 Kilometer Stau angesagt, wird potenziell auch länger, hier brauchst du echt ein bisschen Geduld. Das Ganze geht schon seit 4.30 Uhr so, weil ein LKW gegen die Mittelleitplanke gefahren ist. Und noch eine Vermisstenmeldung. Seit gestern Abend wird Frau Adelheid Prosser aus Gera vermisst. Sie ist 84 Jahre alt, 1,68 groß, hat eine schlanke Gestalt und schwarze lockige Haare. Ihre aktuelle Bekleidung allerdings unbekannt. Falls trotzdem jemand Hinweise hat, bitte an die Polizei. Und falls du auch noch was gesehen hast, dann immer her damit. 0800, dann die 5, 99, 1999. Anruf, WhatsApp, geht beides. Oder ganz easy über die kostenlose Radio Top 40 App. Gute Fahrt. Top 5. Und wir starten in die neue Woche mit Goodies für dich. Und zwar Tickets für Sonne, Mond, Sterne Festival. Wie du da ganz, ganz easy rankommst, damit du keine FOMO hast für die nächste Insta-Story, wenn du deine Leute auf dem Festival siehst, das kriegst du gleich von mir nach 3 Tracks. Top Music. Und vorher gönnen wir uns Mucke von Tampa City. Self-Aware gibt's jetzt für dich. Schönen guten Morgen, Max hier.
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0: heute geht der Ernst des Lebens wieder los, beziehungsweise Leben geht überhaupt wieder los. Endlich Abkühlung in Thüringen. Nach dem super Hitze-Wochenende. Gab's jemanden, der jetzt am Wochenende auf der Fusion war und dort geschwitzt hat im Zelt? 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

wirklich dickes Danke an alle Personen, die sich am Wochenende dafür entschlossen haben, mal nicht aufzuessen, dass das Wetter endlich mal kühler wird. Hört auf zu fressen, Leute. Schönen guten Morgen. 9 Minuten vor 7 haben wir es hier. Ist Radio Topfoli, deine Morning Show mit Max. Fassen wir das Wochenende noch mal kurz zusammen. 40,4 Grad im Kyffhäuser Kreis. Schweiß an Stellen, wo du gar nicht wusstest, dass du da Stellen hast. Und Bewegungslegasthenie vom allerfeinsten. Ja, und dann gibt es eine Lady aus Großbritannien, die sich denkt, ach du, Bergsteigen, das wär's doch. Und zwar keine geringere als Prinzessin Kate, die ja nach schwerer Krebsdiagnose jetzt wieder fit ist und einfach mal am Wochenende die Three Peaks Challenge in Angriff genommen hat. Innerhalb von 24 Stunden die höchsten Berge Schottlands, Englands und Wales erklimmen. Über 3000 Höhenmeter ist diese Frau einfach berggestiegen. Hat sie auch bei Instagram geteilt. Heute Morgen gesehen, dachte ich mir, direkt mal mit in die Show packen, weil das Wetter da sah einfach so schön aus. Ich hätte nie gedacht, dass ich das mal sage. Aber ich hätte gerne mit Prinzessin Kate getauscht und wäre diese Berge da hochgestiefelt. Leute, Nebel, teilweise Regen, die hatte sogar eine Jacke an. Es war kühl. Also für alle, die diese Woche das etwas abgekühlte Wetter gerne nutzen wollen, einfach mal ein Beispiel an Prinzessin Kate nehmen und vielleicht mal hoch aufs Kyffhäuser-Denkmal kriechen. Oder wir lassen's. Ich sag's ja nur. So ein bisschen Motivation zum Montagmorgen darf ja auch sein, oder? 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
3: Für alle Early Birds, die jetzt gerade schon im Büro angekommen sind, du hast eine Aufgabe und zwar jetzt wirklich zu jedem Fenster gehen, was man aufreißen kann. Und das Aufreißen momentan bei knapp über 20 Grad in Thüringen. Heute geht's Thermometer hoch auf 25 bis 29 Grad. Heißt endlich mal Abkühlung nach dem 40 Grad heißen Wochenende. Und was sonst wichtig ist für deinen Montag, das kriegst du jetzt von Maren.
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4: Guten Morgen. Seit Samstag brennt es auf einem ehemaligen Tagebaugelände bei Meuselwitz. Die Feuerwehr ist da auch heute früh noch weiter im Einsatz. Die Rauchwolke zog am Wochenende teilweise sogar bis nach Leipzig. Das Problem, da wurde früher Kohle abgebaut, die auch jetzt immer noch unter der Erde liegt und zum Teil brennt, was es für die Feuerwehr nur schwer zu löschen macht. Ski-In-Klamotten sind nicht nur super billig, auch die Qualität lässt zu wünschen übrig. Die Deutsche Umwelthilfe hat sich das Material jetzt mal genauer angeschaut und festgestellt, dass 7 von 18 Produkten gegen die EU-Schadstoffrichtlinien verstoßen. In den Klamotten soll ein bunter Cocktail an Chemikalien stecken. Auch andere Billiganbieter fielen bei dem Test durch. Für Deutschland geht es bei der Fußball-WM heute Abend um alles oder nichts. Im Sechzehntelfinale gegen Paraguay geht es um 22.30 Uhr los. Also es wird eine kurze Nacht für alle Fußballfans. Co-Gastgeber Kanada hat es gestern schon vorgemacht. Die Kanadier gewannen gegen Südafrika mit 1:0 und stehen schon im Achtelfinale.
3: Maren, wie sieht's denn aus heute? Midi und dann gucken oder lassen wir uns das morgen von einem fleißigen Hörer erzählen?
4: Ja, das können wir auf jeden Fall machen. Guck vielleicht die erste Halbzeit.
3: Okay, wir gucken die erste Halbzeit und du da draußen, du guckst bitte die zweite Halbzeit und schickst uns danach eine WhatsApp-Sprachnachricht, wie es war. 0800, dann die 599, 1999, damit wir morgen früh Bescheid wissen. Danke, Maren. Genau um 7 haben wir es. Wir schauen noch fix auf die Straßen. Radio Top 40 ist hier. Vorsicht auf der A4 Richtung Frankfurt, zwischen Kreuz Erfurt und Neudietendorf. Behinderung nach einem Crash mit einem kaputten Auto. A9 Richtung München, zwischen Lederhose und Triptis. Auch hier Behinderung nach Unfall. Hier liegen auch Gegenstände auf der Fahrbahn und da stehen 4 kaputte Autos. A9 Richtung München, zwischen Dittersdorf und Schleiz. Behinderung nach Crash, Gegenstände auf der Straße. A9 in beiden Richtungen zwischen Dreußig und Eisenberg ist gesperrt. Das Ganze schon seit 4:30 heute Morgen. Da ist ein LKW durch die Mittelleitplanke gefahren. Und falls du auch noch was gesehen hast, dann immer her damit. 0800, dann die 599, 1999. Anruf, WhatsApp, geht beides. Oder ganz easy über die kostenlose Radio Top 40 App. Eine gute und sichere Fahrt dir. Good morning.
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3: Es war ein schlafloses Wochenende. Schönen guten Morgen, 7:01. Klar, durch die Hitze nachts ein Auge zu tun, schwierig. Samstagabend war dann statt Schlafen aber einfach auch mal Party angesagt bei dem Sommer Open Air 2026. Laut und draußen das große Comeback nach 7 Jahren im Weimar Hallenpark in Weimar. Wieder am Start. Wie es war, ob wir alle weggeflossen sind, wie viele da waren und wie die Party von Lea und Paul Wetz war, kriegst du hier gleich von mir nach drei Tracks. Das große Laut und Draußen Recap hier bei Radio Top 40. Vorher Mucke zum Reinfühlen fürs 16. Finale Deutschland-Paraguay heute Abend in der WM. Shakira und Burna Boy mit dem offiziellen WM-Track. Das ist Die Die. Schönen guten Morgen.

beste Top-Vibes und Top-Music für dich im Radio. Schicken guten Morgen dir am Montag. Was für ein Wochenende. Es war heiß. Das hat aber niemanden davon abgehalten, das geilste Sommer-Open-Air des Jahres zu genießen. Samstagabend war es soweit. Laut und draußen im Weimar Hallenpark in Weimar. Ich bin ganz ehrlich mit euch. Ich hätte nicht gedacht, dass es so bockenvoll wird und so viele von euch trotz fast 40 Grad im Schatten mit am Start sind. Aber ja, der Weimar Hallenpark war voll. An wem lag das? An ihm hier. Paul Wetz hat so abgerissen. Unreleased Songs gespielt, das erste Mal Premiere für Mucke in Weimar. Ihr wart mit dabei und danach war es einfach so schön, euch zu sehen, wie ihr mit Lea gemeinsam gesungen und gefühlt habt. Auch sie hat Mucke gespielt, die du so eigentlich nirgendwo bekommst. Ihr Finisher-Song, den sie ganz am Ende gespielt hat, Igel und Stachelschwein, ein Liebeslied. Das war so unglaublich schön. Ich glaube, sie hat den Chorus mindestens viermal gespielt und die ganze Menge hat mitgesungen.

Bewerbung. Alles richtig gemacht übrigens. Alle immer schön fleißig mit Getränken unterwegs, Fächern. Jeder hat sich um jeden gekümmert. Es war einfach ein absolutes Highlight. Und an der Stelle nochmal ein dickes, dickes Dankeschön an diejenige oder denjenigen, der Nadine und mir, als wir mit so Sprühdingern, wo Wasser rauskam, durch die Menge gegangen sind, einfach so eine kleine Flasche gegeben hat, wo oben Ventilator dran war, wo du dich so ein bisschen absprühen konntest. Ich habe dieses Ding das komplette Wochenende genutzt. Laut und draußen 2026 nach 7 Jahren, also back, jetzt over. Aber das nächste Highlight wartet schon auf dich. 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Lea mit Das Leben ist schön. Schönen guten Morgen, Max hier.

0: Community gerade den Kopf macht. The Second Voice, Let Me Be. 7:19 haben wir es.
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0: Schicken guten Morgen, deine Morning Show mit Max ist an. Es war das heißeste Wochenende 2026 bisher. Aber die Community hat es trotzdem auf verschiedenste Weise genutzt. Charlotte aus Ilmenau hat eine WhatsApp da gelassen.
2: Moin Max, ich bin gerade auf dem Weg zur Arbeit total verballert. Höre Radio Top 40. Das bringt mich gerade so ein bisschen wieder in Schwung. Das Wochenende war übel. Also Es war ja sowas von nicht auszuhalten. Eigentlich hatten wir geplant, Geburtstag zu feiern.
0: Schön.
2: Und hatten dann eine richtig schöne Veranstaltung geplant. Aber eigentlich standen wir alle nur in der Ecke rum. Und dann lief der Schweiß runter und es war einfach nur drückend und naja, Bier hat trotzdem geschmeckt. Naja, jetzt wird es ja diese Woche wieder ein bisschen kühler, das finde ich cool. Dann kommen die Sommerferien, da geht es im Urlaub und dann kann es meinetwegen in Italien heiß sein und in Deutschland nicht, aber jetzt erstmal durchatmen. Aber mit dir starte ich gut in die neue Woche. Danke, Max.
0: Oh, süß, Maus. Danke, Charlotte. Grüße gehen raus und schon mal schön Urlaub für die Sommerferien. An der Stelle machen wir ein kleines Thema auf. Wer hat denn auch noch Urlaubspläne? Jetzt diese Woche nochmal Schulkinder in die Schule fleißig sein und ab dann heißt es ja 6 Wochen. Frei und Sommerferien. Was sind eure Pläne? Geht's weg in Urlaub oder trotzdem nur zu Hause chillen auf Balkonien? 0800, dann die 599, 1999. Deine Pläne für die Woche, für die Sommerferien oder auch was am Wochenende abgeht. Egal, was du mir sagen willst. Ich freue mich über deine Nachricht per WhatsApp. 0800, dann die 599, 1999.

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0: Mucke straight aus dem Fjord. The Bowser aus Norwegen mit Magnetic. Hier bei Radio Top 40, kurz vor halb 8. Schönen guten Morgen. Max, du dich am Start, gleich mit Calvin Harris in der Playlist Satisfy und...
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0: Mucke zum Aufzählen und gut fühlen. Wenn du dich heute Abend mit deinen Lieblingsärztinnen und Ärzten verabreden willst, gibt's die perfekte Hymne dafür. Youngster and Paul mit In der Luft. Bleib dran.
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0: Also alle, die mit dem Fahrrad zur Arbeit und auch wieder nach Hause fahren, die haben es heute gut. Heute Morgen noch relativ angenehm mit ein bisschen Wind. Ach, da fährt gerade jemand vorbei draußen. Kurze Hose, T-Shirt. So muss das sein. Heute Mittag und heute Nachmittag gibt es dann die ordentliche Abkühlung, nass von oben, Regen mit drin bei 29 Grad maximal. Und jetzt alles, was noch wichtig ist, von Maren.
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7: Guten Morgen. Mit über 40 Grad wurde auch in Thüringen der Hitzerekord am Wochenende geknackt. Jetzt warnt der Deutsche Wetterdienst aber vor Gewittern und Starkregen. Über Regen würde sich sicher auch die Feuerwehrleute bei dem Waldbrand in Meuselwitz freuen. Hier brennt es seit Samstag auf dem ehemaligen Gelände eines Tagebaus. Auch heute früh laufen hier noch die Löscharbeiten. Ein Ende ist bisher nicht in Sicht. Im Landkreis Hildburghausen ist ein 16-Jähriger bei einem Motorradunfall gestorben. Der Jugendliche kam gestern Nachmittag auf einer Landstraße Richtung Eisfeld in einer Kurve von der Fahrbahn ab, verlor die Kontrolle und prallte gegen eine Leitplanke. Erste Helfer und Notarzt versuchten ihn noch zu reanimieren, doch ohne Erfolg. Die Straße war danach stundenlang gesperrt. Die kommende Nacht wird wieder kurz für alle Fußballfans. Deutschland spielt um 22.30 Uhr gegen Paraguay. Das ist das erste K.O.-Spiel für die DFB-Elf bei der WM. Also, wer verliert, fliegt raus. Trainer Julian Nagelsmann fasst uns das mal so zusammen.
8: If you win, everything is perfect. If you lose, everything is shit.
7: Ja, shit wäre es auf jeden Fall, wenn wir verlieren. Was denkst du, wie es ausgeht? Schreib es uns deinen Tipp in die Radio Top 40 Insta-Story.
0: Oder ganz easy auch per WhatsApp schicken 0800 dann die 599 1999. Danke, Maren. Kurz nach halb acht. Radio Top 40 ist an. Wir schauen noch fix auf die Straßen, damit du easy durchkommst auf Arbeit. Vorsicht auf der A4 Richtung Frankfurt, zwischen Kreuz Erfurt und Neudietendorf. Rechte und mittlere Spur nach Unfall dicht. Hier steht auch noch ein kaputtes Auto. Dann A9 in beiden Richtungen, zwischen Eisenberg und Dreußig. Vollsperrung wegen dem Polizeieinsatz. Verkehr wird hier schon abgeleitet. A9 Richtung München, zwischen Lederhose Triptis. Behinderung nach Crash. Hier Gegenstände auf der Straße und vier kaputte Fahrzeuge. Und nochmal A9 Richtung München, zwischen

0: So, von Schleiz auch hier Behinderung nach Unfall und da liegt Zeug auf der Fahrbahn. Hast du sonst was? Her damit. 0800, dann die 599, 1999. Anruf, WhatsApp, geht beides oder ganz easy über die kostenlose Radio Top 40 App. Gute Fahrt! Good morning.
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0: Good morning. Und da habe ich gerade einen Call von Raphael bekommen. Ich meine, ja klar, rede ich auch heute den ganzen Tag über die Hitze jetzt am Wochenende. Rafa hatte aber eine ganz andere Herangehensweise.
4: Ich arbeite beim Gerüstbau und von daher ist das mit dem Wetter sowieso so eine Sache. Deshalb waren wir gestern im Danakil. Also ich dachte mir, ey, wenn es draußen heiß ist, kann es dann auch heiß sein. Also von daher, wenn du dich von Anfang an dran gewöhnst, ist das alles kein Problem hier. Die Leute sollen viel mehr Klimaanlagen ausmachen, sich an die Wärme gewöhnen. Das finde ich viel besser. Dann braucht auch keiner drüber sich aufregen, dass die Energiepreise steigen.
0: Rapper, ein Wort. Ey, in dem Sinne, frohes Lüften und frohes Schwitzen, wenn es heute schwül wird, weißt du Bescheid. Nach dem Regen kommt die Sauna in Thüringen. Radio Top 40 ist hier jetzt mit Top Vibes und Top Music von Calvin Harris und Jesse. Das ist Satisfy. Schönen guten Morgen dir.

0: Taylor Swift, The Fate of Ophelia. Um kurz vor 7:45 hier ist Radio Top 40. Endlich wieder Wetter, um abends mal was zu machen. Und die passende Hymne gibt's jetzt schon für dich.
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0: Youngs & Paul mit In der Luft kriegst du jetzt hier in der Playlist. Und ich merke schon, die Thüringer Community von Radio Top 40, die hat Bock auf diesen Montag. Kam gerade schon eine Nachricht hier rein. Moin Max, die Deutschen haben definitiv aus dem Spiel gegen Ecuador ihre Lehren gezogen und gewinnen heute souverän mit 4:0. Wird ein safes Ding. Genau solche Nachrichten brauche ich hier heute Morgen. Und auch Steffen hat schon eine Nachricht drüber gebeamt. Guten Morgen Max, ich stehe gerade im Hofwiesenpark oben auf der Henne in Gera im Regen. Wenn du eine Abkühlung brauchst, komm mit rum. Das ist genau der Vibe. Good Vibes am Montagmorgen, das brauchen wir. Von wegen hier nach dem Wochenende wieder arbeiten gehen, gibt's nicht. Bei uns gibt's nur Top Vibes und Top Music. Jetzt mit Youngs & Paul. In der Luft bei Radio Top 40. Einen schönen guten Morgen wünsche ich dir und einen schicken Start hier in die neue Woche, kurz vor den Sommerferien.

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0: Hymne über das, was du die letzten Tage am Rücken hattest. Wasserfälle, Waterfalls, James Hype, Sam Harper hier bei Radio Top 40. 3:08 ist es. Moin!
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0: Top Vibes und Top Music. Jetzt gleich von Fastboy und Beautiful Life. Außerdem weiterhin sommerlich in der Playlist Nikio und Daisy mit Sunroof. Deine Morningshow mit Max läuft. Geil, dass du mit am Start bist. Moini!
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4: Schönen guten Morgen. Kurz vor 8 haben wir es. Hier ist Radio Top 4. Die Wettercheck gestaltet sich heute ziemlich schwierig. Durchwachsen in Thüringen. Hier in Weimar gerade sehr angenehm. Knapp über 20 Grad. Bisschen windig. Steffen hat aber gerade geschrieben, in Gera scheint es gerade ordentlich zu knallen. Leichtes Unwetter, auch mit Gewitter. Wie sieht's denn bei dir aus? Lass gerne mal ein Bild da oder eine Beschreibung. 0800, dann die 599, 1999. Ganz easy bei WhatsApp oder einfach durchklingeln unter der gleichen Nummer. Und was sonst wichtig ist für deinen Montag? Jetzt mit Maren.
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6: Guten Morgen. Die Hitze am Wochenende hat einige Waldbrände in Deutschland ausgelöst. Auch in Ostthüringen brennt es auf einem ehemaligen Tagebaugelände bei Meuselwitz. Seit Freitag sind da die Feuerwehr und andere Einsatzkräfte im Einsatz. Sogar ein Löschhubschrauber musste ran. Offene Flammen gibt es heute Morgen nicht mehr. Unter der Erde glimmt es aber weiter. Deshalb wird der Einsatz wohl noch länger dauern. In Venezuela sind fast 4 Tage nach dem heftigen Erdbeben noch 2 Menschen lebend aus den Trümmern gerettet worden, ein Vater und ein Sohn. Mit dabei waren laut Berichten Einsatzkräfte aus Frankreich, den USA und auch Helfer vom THW aus Deutschland. Gleichzeitig wird die Hoffnung aber immer kleiner, noch weitere Überlebende zu finden. Bisher sprechen die Behörden von rund 1450 Toten. Viele Menschen werden noch vermisst. Für Deutschland geht es bei der Fußball-WM heute Abend um alles oder nichts. Im 16. Finale geht es gegen Paraguay, Anstoß 22.30 Uhr. Co-Gastgeber Kanada hat es gestern Abend schon vorgemacht. Die Kanadier gewannen gegen Südafrika mit 1:0 und stehen im Achtelfinale.
4: 2:1 heute Abend, ich bleib dabei. 2:1 für Deutschland, lege ich mich fest. Das ist das Beste, was du im Tippspiel dieses Jahr machen kannst, weil du da wenigstens mal irgendwie Punkte bekommst.
7: Das stimmt.
4: Danke, Maren. Genau um 8 haben wir es. Hier ist Radio Top 40. Mit den News von den Straßen ist ein Blitzer aufgebaut in Meiningen, 30 AK Berghesser Straße Richtung Meiningen. Dann Vorsicht A4 Richtung Frankfurt, Vermeldungen am Kreuz Erfurt in der Überfahrt auf die A71, Behinderung durch kaputten LKW und zwischen Kreuz Erfurt und Neudietendorf rechte Spur und mittlere Spur nach einem Crash dicht. Hier steht auch noch ein kaputtes Auto. Dann A9 zwischen Eisenberg und Reußig ist gesperrt wegen Bergungsarbeiten. Hier wird der Verkehr abgeleitet, da ist ein LKW heute Nacht in die Mittelplanke gefahren. Dadurch auch Stau auf den Umleitungsstrecken, unter anderem in der Innenstadt von Eisenberg. Wenn du da durch musst, plan dir ein bisschen mehr Zeit ein oder schmeiß dir einfach Maps an, dann kannst du drum rumfahren. Weiter geht's A9 Richtung München zwischen Lederhose und Triptis. Auch hier Behinderung nach Unfall und Gegenstände auf der Straße. Hier stehen außerdem noch 4 kaputte Autos rum. Dann A70 Richtung Schweinfurt zwischen Stadelhofen und Rostorf am Berg. Kaputter LKW, deswegen Standstreifen dicht. Und wenn du auch noch was gesehen hast oder du irgendwo stehst oder teure Fotos siehst, dann her damit. 0800, dann die 599, 1999. Anruf, WhatsApp, geht beides oder ganz easy über die kostenlose Radio Top 40 App. Gute Fahrt! Good morning.
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4: Good morning und mit der Radio Top 40 Community. Patrick aus Gotha ist mit am Start.
10: Guten Morgen, Maxi. Schön, dass ihr da seid heute Morgen. Ich bin ein bisschen knülle. Ich find's ein bisschen blöd, dass das schöne Wetter jetzt vorbei ist, aber wir hatten ein ganz, ganz tolles Wochenende. Jetzt geht die neue Woche wieder los. Ich muss wieder arbeiten, hatte ein paar Tage frei und muss mich jetzt erstmal wieder dran gewöhnen, dass ich arbeiten muss, wieder Leistung bringen und erstmal irgendwie klarkommen heute Morgen. Aber danke, dass ihr da seid.
4: Na klar, immer gern. Top Vibes, Top Music für deinen Montag, eine Woche vor den Sommerferien. Was ging bei dir ab am Wochenende? Lass mir auch gerne WhatsApp-Sprachnachricht da. So wie Patrick aus Gotha. 0800, dann die 599, 1999. Egal, ob du nur zu Hause gechillt hast, ob du vielleicht trotzdem den Rost angeschmissen hast oder im Freibad warst. Ich will's wissen, du bist Teil meiner Show und ich freue mich tierisch, wenn du mir eine Nachricht tippst. Dafür gibt's Fastboy und Beautiful Life als Gegenleistung. Schönen guten Morgen dir.

0: Also die Radio Top 40 Community hat dieses Hitzewochenende wirklich auf die unterschiedlichsten Arten genossen und genutzt. Schönen guten Morgen, deine Morningshow mit Max ist an. 8:11 haben wir's. Gerade kam von Kati aus Erfurt eine Nachricht rein. Sie war im Freibad, ist rot wie eine Tomate, hat sogar ein Bild vom Arm mitgeschickt. Also die Schultern, die sind wirklich ordentlich verbrannt. Kati, ich kann nur eins empfehlen, und zwar Panthenolspray. Kühles T-Shirt, am besten nass anziehen. Und dann wird der Tag heute, ja, im Steuerbüro für dich hoffentlich etwas angenehmer. Tom aus Saalfeld dagegen hat es entspannter gemacht, schön mit den Jungs im Garten gesessen, die ein oder andere Kiste Wasser getrunken, schön im Pool geaalt und trotzdem auch mal den Rost angeschmissen. Steak und Bratwurst durfte bei ihm am Wochenende nicht fehlen. Er schreibt, da sind mir auch 40 Grad völlig egal. Hinterm Grill merkst du eh nicht, ob du dann am Grill stehst oder woanders. Hat für ihn keinen Unterschied gemacht. Ey, was hast denn du am Wochenende noch gemacht? Was ging ab bei dir? Lass mir auch gerne eine Nachricht per WhatsApp da. Freue mich auch über einen Anruf oder eine Sprachnachricht. 0800, dann die 599 1999 ist die Nummer für alles. Und eins kann ich dir schon mal versprechen, heute Abend wird auf jeden Fall schlaflos. 16. Finale WM Deutschland gegen Paraguay steht an. Was ihr da so für Tipps habt, da quatschen wir gleich drüber nach zwei Tracks. Vorher gibt's Mucke von Palm Monkey. Das ist Abgasi. Max hier, moin. Ja,
1: moin.

bereite dich schon mal mental auf deinen Powernap heute nach der Arbeit vor. Wirst du brauchen, denn heute Abend 22:30 Uhr geht's steil. 16. Finale der Fußball-WM. Es ist soweit. K.O.-Phase beginnt. Deutschland gegen Paraguay. Maren hat es vorhin sehr, sehr gut zusammengefasst. Ekliger Gegner. Also die haben schon was drauf. Unterschätzen dürfen wir uns da, glaube ich, nicht. Und spätestens nach der

heute gegen Ecuador 1-2, sollten unsere deutschen Jungs heute wirklich mal wortwörtlich die Beine in die Hand nehmen. Ich sage ja nach wie vor 2-1 mit Dennis Undorf in der 91. Minute zum Siegtor. Und auch die Radio Topfoli Community am Start hat auf Insta schon fleißig mitgetippt. Wenn ich das jetzt so richtig gesehen habe, die meisten sagen tatsächlich 2-0 Deutschland. Ich bin ja immer noch bei 2-1. Also ich glaube, ein Gegentor werden wir auf jeden Fall kassieren. Und ich wette, das wird wieder wegen so einem ganz, ganz blöden Foulspiel im 16er sein. Weil irgendeiner von unseren Jungs, ich lehne mich jetzt mal weit raus, ich sage Kimmich, der legt einen um, dann gibt's einen Elfer und dann gibt's ein Gegentor gegen Deutschland. Was tippst du? Klick dich dafür in unsere Insta-Story, Radio Top 40 und lass deinen Tipp für heute Abend da. Und für alle, die ins Fußballfeeling reinkommen wollen, um 8.19 Uhr geht's jetzt die Fantastischen Vier und Clouseau.

0: Abeltest Foyer heißt er mit bürgerlichen Namen. Du kriegst ihn hier als The Weeknd. Mit Blinding Lights. Um kurz vor 8:30. Hier ist Radio 2:40. Deine Morning Show mit Max läuft. Schönen guten Morgen.
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0: Und wir machen gleich weiter mit Top Vibes und Top Music. Mit Olivia Rodrigo und ihrem neuen Drop Dance. Und noch mehr neue Mucke. Von Vima, den kennst du eigentlich schon, unter anderem Künstlernamen, wer dahinter steckt und wie das alles dazu kam, dass er sich umbenannt hat, gleich in meiner Show. Bleib dran!
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0: Maren, ein kleines Suchspiel hier im Studio. Fällt ja dir irgendwas auf?
10: Nee.
0: Guck mal von dir aus nach rechts.
10: Wo ist nochmal rechts?
0: Ganz rechts, ja. Guck, noch ein Stück weiter. Maren, das Fenster ist noch auf. Es ist 8.32 Uhr und wir können immer noch lüften. Ist angesagt für heute.
10: Steife Brise hier drin.
0: Kollektiv in Thüringen, alle bitte die Fenster aufreißen. Heute bis zu 29 Grad drin. Auch der ein oder andere Regenschauer, teilweise auch Gewitter mit drin. Endlich die Abkühlung, die wir uns alle gewünscht haben. Was sonst wichtig ist für die neue Woche, das kriegst du jetzt mit Maren.
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12: Guten Morgen. Eine Fläche von rund 12 Fußballfeldern groß hat übers Wochenende in Ostthüringen gebrannt. Auf dem Gelände eines alten Kohleabbaus bei Meuselwitz war die Feuerwehr da im Dauereinsatz. Heute früh sind keine Flammen mehr zu sehen. Da der Boden aber noch glimmt, ist die Feuerwehr immer noch im Einsatz. Wie lange das alles noch dauert, ist nicht ganz klar. Regen könnte natürlich helfen. Auf der A9 bei Eisenberg geht seit der Früh gar nichts mehr. Ein LKW ist da am frühen Morgen auf regennasser Fahrbahn ins Schleudern geraten und hat die Mittelleitplanke durchbrochen. Dabei wurden auch Trümmer auf die Gegenfahrbahn geschleudert und haben ein Auto beschädigt. Außerdem lief Diesel aus dem Tank aus. Verletzt wurde laut Polizei zum Glück niemand. Drumherum gibt es aber lange Staus. Mehr dazu gleich von Max im Verkehr. Für Rot-Weiß Erfurt und Karl

0: Das heißt, Jena könnte heute ein wichtiger Tag werden. Es geht um die Zukunft der Regionalliga. Bei einer Abstimmung soll über eine Reform entschieden werden. Im Raum steht, statt 5 könnte es künftig auch 4 Regionalligen geben. Damit würden alle Meister in die dritte Liga aufsteigen.
1: Danke, Maren. Kurz nach 8:30. Radio Top 40 hier. Straßenchecker zum Montag. Mitten im Blitzer auf der A71 Richtung Sangerhausen zwischen Oberhof und Grevenroda. Kurz vorm Tunnel Alte Burg. 80 darfst du da fahren. Und 30 Acker steht einer Berkeser Straße Richtung Meiningen. Höhe Supermarkt. Dann A4 Richtung Frankfurt, zwischen Nora und Erfurt-Fieselbach ein totes Wildschwein auf der Straße und Fahrzeugteile. Nochmal A4 Richtung Frankfurt, zwischen Kreuz Erfurt und Neudietendorf, Behinderung nach einem Unfall, hier ist nur eine Spur frei gerade. A9 Richtung Berlin, zwischen Bad Lobenstein und Schleiz, Fahrzeugteile auf der Straße und kaputtes Auto auf der mittleren Spur, dort also langsam machen. Und A9 in beiden Richtungen, das ist das Ding, was Maren gerade schon meinte, zwischen Eisenberg und Dreußig ist dicht wegen Bergungsarbeiten, da ist heute Nacht ein LKW in die Mittelleitplanke reingeknallt, dadurch staut sich's momentan noch auf den Umleitungsstrecken und unter anderem auch in der Innenstadt von Eisenberg. Heißt für dich am besten Maps anschmeißen und großräumig drumherum fahren. A9 Richtung München, zwischen Lederhose und Triptis, außerdem Behinderung nach Crash, hier Gegenstände auf der Straße und 4 kaputte Fahrzeuge. Und A71 Richtung Sangerhausen, zwischen Stadt Ilm und Arnstadt Süd, hier Gegenstände auf dem rechten Fahrstreifen. Hast du auch noch was? Dann her damit. 0800, dann die 599 1999. Anruf, WhatsApp, geht beides oder ganz easy über die kostenlose Radio Top 40 App. Und gleich noch ein bisschen mehr Wetteraussichten jetzt am Wochenende, am Samstag bei der Siebenschläfer. Was das heißt für die nächsten Wochen mit Thema Hitze, da quatschen wir gleich drüber nach 3 Tracks.

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0: Die letzten Tage war schlimm. Gestern war auch schlimm. Vorgestern war es noch schlimmer. Freitag ging's und Donnerstag war auch ganz schlimm.
1: Wenn wir über das Wetter reden, ist das genau das, was wir meinen. Damit schönen guten Morgen. Hier ist deine Radio Top 40 Morning Show mit Max. Genau 8:45 haben wir es. Ey, das heißeste Wochenende des Jahres. Über 40 Grad in Thüringen. Und jetzt am Samstag war ja der 27. Juni. Ist ja nach dieser alten Bauernregel. Hast du es selbst schon mal von Oma und Opa gehört? Siebenschläfer. Und jetzt kommen ja die ganzen Alten wieder um die Ecke und sagen, ja, so wie es am 27. ist, so ist es dann 7 Wochen lang. Und da sage ich dir, weil ich habe mich gerade da reingelesen und informiert, dass das kompletter Bullshit ist. Das wurde nach dem neuen Kalender schon völlig überholt. Wenn es danach geht, müsste dieser Siebenschläfer aus meteorologischer Sicht eigentlich am 7. Juli bis 10. Juli sein. Das heißt, keine Sorge, wenn demnächst irgendwer, Oma, Opa, der Großonkel, was weiß ich, was du dir sagst, ja nee, dann wird jetzt die ganzen nächsten 7 Wochen total heiß, weil der war 7 Schläfer, kannst du sagen, Bullshit, Cap, machen wir nicht. Erstmal diese Woche ordentlich Abkühlung und dann wird es wieder ein bisschen wärmer, pünktlich zum Start der Sommerferien. Lieben wir doch, 7 Schläfer, völlig überholt die Sache.

0: und Sterne Festival dieses Jahr. Niklas D. und gemeinsam mit Randy Miller. Crazy Crazy hier bei Radio Top 40, 9 Minuten vor 9. 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Jetzt geht's aber erstmal musikalisch weiter mit Vima und seinem neuen Track Solid Ground. Und wenn dir der Name Vima erstmal nicht sagt, sage ich dir doch. Denn Vima ist basically der neue Weiß. Er hat sich umgenannt und hat uns im Interview verraten, wieso.
1: Bei den letzten 7 Jahre als Weiß unterwegs, habe mich letztes Jahr dann umbenannt in Vima. Einfach weil ich einen Neustart wollte, für mich ein neues Kapitel, was anbrechen sollte.
0: Und mit dabei auch ein neues Musiklabel mit einem besonderen Namen. Wie kam es dazu?
1: Ich habe das Nila Benun genannt, weil mein Nachname ist ja Vima Lavong. Durch meinen ausländischen Hintergrund, also mein Papa ist aus Laos, Mutti aus Deutschland, habe ich oft mal ein bisschen in meiner Jugend Anfeindungen gehabt. Deswegen, und die natürlich mich auch ärgern wollen und meinen Namen nicht richtig aussprechen wollen. Also die haben dann nicht Vima Lavong gesagt, sondern Lila Ballon. Und dann habe ich gedacht, ey, jetzt nach diesen ganzen Jahren, habe einfach gedacht, dass ich diese schlechte Erinnerung quasi in eine gute umändern wollte einfach. Und habe dann gedacht, ey, dann nenne ich mein Label einfach Lila Balloon.
0: Richtig geile Sache, einfach mal Mittelfinger an alle Hater rausgekloppt. Vima kommt übrigens ursprünglich aus Thüringen. Also Mucke, straight aus dem Freistaat kriegst du jetzt sein neuer Solid Ground hier bei Radio Top 40. Top Vibes, Top New Music um 7 Minuten vor 9. Hey!

0: Ach, herrlich hier vom Fenster, endlich mal ein bisschen Regen. Es kühlt ab in Thüringen. So wie es diese Woche wird, kriegst du gleich im Radio Top 4 die Wetter-Update. Hier ist deine Radio Top 4, die Morning Show mit Max. Moin!
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2: Radio Top 40 hier, gleich ganz genau um 9. Wir schauen aufs Wetter. Heute bis zu 29 Grad drin. Teilweise Regen, Schauer und auch Gewitter mit drin. Und dann kühlt es so die nächsten Tage immer weiter ab. Morgen noch bis zu 28 Grad. Mittwoch dann 25 Grad. Dann wieder auch vermehrt Auflockerung. Bis dahin aber immer wieder Regen und auch Gewitter. Ich glaube, da wird sich aber niemand in Thüringen beschweren, dass es endlich mal ein bisschen runterkühlt, solange es nicht so schwül wird. Und was sonst wichtig ist für deinen Wochenstart, kurz vor den Sommerferien, jetzt mit Maren.
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3: Hi, mit über 40 Grad wurde auch in Thüringen der Hitzerekord am Wochenende geknackt. Jetzt warnt der Deutsche Wetterdienst allerdings vor Gewittern und Starkregen. Über Regen würden sich auch die Feuerwehrleute bei dem Waldbrand in Meuselwitz freuen. Hier brennt es immer noch auf einem ehemaligen Gelände eines Kohletageabbaus. Zwar gibt es keine Flammen mehr, laut der Feuerwehr glimmt aber noch die Erde. Viel Geduld braucht ihr weiter auf der A9. Hier war heute früh ein LKW in die Mittelleitplanke gerast. Der Fahrer hatte auf nasser Fahrbahn die Kontrolle verloren. Einige Trümmer flogen auch auf die Gegenfahrbahn in ein Auto. Außerdem lief Diesel aus einem Tank aus. Verletzt wurde laut Polizei zum Glück niemand. In beide Richtungen gibt's aber noch lange Staus. Eine Notlandung am Erfurter Flughafen. In der Nacht musste ein Airbus mit 232 Menschen an Bord runtergehen. Grund war laut Flughafen eine unklare Rauchentwicklung an Bord. Die Maschine war auf dem Weg von Griechenland nach London. Nach der Landung wurde das Flugzeug evakuiert. Verletzt wurde niemand. Die Passagiere wurden dann am Terminal versorgt.
2: Glück im Unglück klingt ein bisschen nach einem Blockbuster. Danke, Maren. Eine Minute nach neun. Wir schauen fix auf die Straßen. Blitzer A71 Richtung Sangerhausen steht einer. Zwischen Oberhof und Grevenroda, kurz vorm Tunnel Alte Burg, 80 darfst du da fahren. Und in 30 Acker wird auf der Berkeser Straße Richtung Meiningen geblitzt. Da stehen sie Höhe Supermarkt. Sonst Vorsicht, A9, heute Struggle-Alarm. Richtung Berlin einmal, zwischen Bad Lobenstein und Schleiz, rechte Spur nach Unfall dicht. Da steht auch noch ein kaputtes Auto. Beide Richtungen, zwischen Eisenberg und Dreußig, hast du gerade schon in den News gehört. Dort gesperrt wegen Bergungsarbeiten. Verkehr wird abgeleitet, staut sich aber auch auf den Umleitungsstrecken, unter anderem besonders in der Innenstadt von Eisenberg. Da brauchst du Geduld. A9 Richtung München, zwischen Lederhose und Triptis, defektes Fahrzeug auf dem Standstreifen. Und A38 Richtung Leipzig, zwischen Nordhausen-West und Nordhausen. Auch hier kaputtes Auto. Hast du noch was, dann her damit. 0800, dann die 599, 1999. Anruf, WhatsApp, geht beides oder ganz easy über die kostenlose Radio Top 40 App. Gute Fahrt! Good morning.
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2: Good morning, rein in die letzte Woche vor den Sommerferien. Dann heißt es bestimmt für einige erstmal Tschüssi, Ciao. Dann geht's ab in den Familienurlaub. 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Und wir werfen nochmal einen Blick aufs Wochenende. Laut und draußen war angesagt im Weimar Hallenpark das Sommer Open Air mit der Lady, die jetzt in der Playlist kommt. Die hat euch einfach so, so, so getoucht und zum Mitsingen angeregt. Ich habe sehr viele Tränen fließen sehen. Hier ist Lea mit Chemie bei Radio Top 40. Was

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0: 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Und jetzt gibt's Mucke von Mark Ember. Belong Together. Max hier. Moin.

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fast schon peinlich für den deutschen Kapitän der Nationalmannschaft. Radio Top 40 ist hier. Schönen guten Morgen, 9.17 Uhr haben wir's. Gibt eine neue Doku in der ARD über Joshua Kimmich. Und muss man mal ehrlich sagen, da kommt der Junge gar nicht so gut weg. Wird nämlich auch gezeigt, dass wenn es ums Thema Einkaufen geht, dass er da so ziemlich gar nichts macht. Er schickt nämlich immer seine Frau, weil er gar keinen Plan hat, was er kaufen soll. Er ist bestimmt so dieser klassische Typ, wenn es heißt, bring mal bitte Erdbeeren mit und wenn es Bananen gibt, zwei Packungen. Was bringt er mit? Zwei Packungen Bananen und keine Erdbeeren. Ich glaube, alle Mädels wissen genau, was ich gerade gemeint habe. Und alle Kerle, die das nicht wissen, mal kurz einen kleinen Shopping-Crash-Kurs machen. Also ich hoffe, dass das heute Abend in der Verteidigung von Deutschland beziehungsweise auf dem Platz besser läuft beim 16. Finale. Da spielen unsere Jungs Deutschland gegen Paraguay. K.O.-Phase. Wenn wir heute Abend verlieren, sind wir raus aus der WM. Wir haben euch ja mal gefragt in unserer Insta-Story @RadioTop40, wie ihr so tippt. Neuester Tipp 4:0. Boah, das wäre natürlich ziemlich, ziemlich krass. Und muss man ja auch sagen, gegen diese südamerikanischen Staaten haben wir ja bisher immer gut abgerissen. Ich meine, 7:1 gegen Brasilien, so ein Ding im 16. Finale nochmal rauskloppen, das wäre doch was für den Boost. Heute Abend, 22.30 Uhr, geht das Spiel los gegen Paraguay. Einschalten Pflicht und morgen früh wecke ich dich dann wieder und wir versuchen gemeinsam irgendwie in den Tag zu kommen, auch wenn wir uns die halbe Nacht mit WM gucken.

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0: Morgen, kurz vor halb zehn von mit Self-Aware. Hier ist Radio Top 40. Schönen guten Morgen. Gleich mit Afrobeats vom Feinsten von Tyler und Sarah Larson. She did it again. Ich fange nochmal an. She did it again in der Playlist. Ach, die Hitze steckt mir auch noch in Knochen. Da ist Reden schwer. Außerdem Clock, Love You Again, auch gleich hier. Ich bin Max. Schönen guten Morgen.
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2: Kleiner Crashkurs fürs Wetter, falls du nicht weißt, was da draußen abgeht. Diese Dinger da am Himmel, das sind Wolken und das Nasse, was da von oben runterkommt, ist Regen. Kennen wir alle gar nicht mehr nach den letzten Hitzewochen. Dazu heute 29 Grad maximal, im Laufe der Woche auch immer wieder Regen und teilweise auch Gewitter mit drin. Das heißt, es kühlt ab. Mittwoch sind wir dann schon bei 25 Grad maximal angekommen. Was sonst wichtig ist zum Montag, jetzt mit Marin.
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4: Hi. Kohlestaub in der Erde ist der Grund, warum der Waldbrand in Meuselwitz noch immer nicht gelöscht wurde. Das ganze Wochenende ist hier die Feuerwehr im Einsatz. Flammen gibt es zwar nicht mehr, aber der Boden glimmt noch. Auf dem Gelände wurde früher Kohle abgebaut, was den Löscheinsatz nicht leichter macht. Ausgelöst wurde das Feuer wahrscheinlich durch eine Starkstromleitung. In Venezuela sind fast 4 Tage nach dem heftigen Erdbeben noch 2 Menschen lebend aus den Trümmern geholt worden, ein Vater und ein Sohn. Mit dabei waren laut Berichten Einsatzkräfte aus Frankreich, den USA und auch Helfer vom THW aus Deutschland. Gleichzeitig wird die Hoffnung immer kleiner, noch weitere Überlebende zu finden. Die Zahl der Opfer liegt mittlerweile bei fast 1500. Im Aufzug stecken bleiben, das passiert in Deutschland ziemlich selten. Laut einer Auswertung passiert es bei ungefähr jeder 300.000. Fahrt. Dafür wurden rund 1,25 Milliarden Fahrstuhlfahrten angeschaut. In kleineren Häusern ist die Wahrscheinlichkeit, stecken zu bleiben, übrigens höher als in hohen Gebäuden.
2: Na toll, schön, dass ich in meiner Bude immer mit dem Fahrstuhl fahre. Danke, Maren. Jetzt habe ich ein bisschen Schiss vor dem Feierabend. Es ist kurz nach 9:30 Uhr. Gerade top vor dich, wir schauen auf die Straßen. Ein Blitzer steht in 30 Acker, Bergheser Straße Richtung Meiningen, höher Supermarkt. Dann dickes Ding auf der A9 in beiden Richtungen zwischen Eisenberg und Reußig. Hat es heute Nacht geknallt. Da ist ein LKW in die Mittelleitplanke gefahren, deswegen hier gesperrt. Dort laufen noch die Bergungsarbeiten. Verkehr wird abgeleitet, dadurch aber auch Stau auf den Umleitungsstrecken. Unter anderem in der Innenstadt von Eisenberg brauchst du heute Morgen echt Geduld. Und A38 Richtung Leipzig zwischen Nordhausen West und Nordhausen Süd. Hier kaputtes Auto. Hast du noch was? Dann her damit. 0800, dann die 5, 99, 1999. Anruf, WhatsApp, geht beides. Oder ganz easy über die kostenlose Radio Top 40 App. Schicken guten Morgen dir. Es ist kurz nach 9:30 Uhr. Jetzt zurück zu Top Vibes und Top Music. Wir machen uns bis 10 noch eine geile Show zusammen. Tyler und Sarah Larsen, She Did It Again. Hier ist deine Morning Show mit Max. Moin!

Thomas Gray mit Rumors. Hier ist Radio Top 40. Hitzewochenende ist vorbei. Wenn du gerade irgendwie Fernbeziehungen führst und jetzt am Wochenende Schatzi da war, da war vielleicht die Regel, komm mir bloß nicht zu nah. Es wird nicht gekuschelt. Alles über 35 Grad. Da bleibst du bitte auf einer halben Armlänge Abstand, dass wir nicht aneinander kleben bleiben. So, und jetzt ist das Wochenende vorbei und du denkst dir so, Schatzi ist weg, ich vermisse ihn jetzt schon. Da hat Feiern genau die richtige Hymne für dich.

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0: 3, 2, 1, schicken guten Morgen, deine Morning Show mit Max ist an. Dachgeschossbewohner, aufatmen ist angesagt. Nach dem Hitzewochenende können wir jetzt alle endlich mal wieder lüften und die Temperaturen in der Wohnung vielleicht von 33 Grad auf angenehme 27 runterkloppen. Nadine ist auch mit am Start.
1: Ja,
0: du
1: hallo.
0: Übernimmst dir gleich das Pult ab 10 mit dem Radio Top 40 Workflow. Du bist auch da, so eine aus dem Dach geschossen. Ne?
1: Oh, wirklich diese Nacht, das war die schlimmste der ganzen Woche. Die Hitze, die hat sich so gestaut. Ich lag wirklich im Bett und hatte überall Kühlakkus liegen. Es war so schlimm.
0: Übelster Pro-Tipp, gefrorene Wärmflasche. Wenn du eine Wärmflasche zu Hause hast, einfrieren und dann mit ins Bett legen.
1: Du musst
0: noch eine Decke oben drauf legen, weil es super kalt ist.
1: Oh, okay, das probiere ich heute aus.
0: TikTok funktioniert.
1: Oh, sehr gut. Danke für den Tipp.
0: Ey Nadine, ab 10, was gibt's bei dir in der Show?
1: Ja, wir quatschen heute auf jeden Fall über die Promi-News in der WM-Edition, weil am Wochenende wieder so viel los war, warum gerade super viele Fans mit einer blonden Perücke rumlaufen und warum ein österreichischer Kommentator mega durch die Decke geht. Da quatschen wir gleich drüber, also unbedingt dranbleiben.
0: Kriegst du alles gleich nach 10 im Radio Top 40 Workflow. Wir hören uns dann morgen wieder. Ab 5:30 sind wir am Start. Wahrscheinlich sehr verklatscht. Save the date heute Abend 22.10 Uhr, 16. Finale Deutschland gegen Paraguay. Mhm. Morgen früh alle Infos dazu, falls du dann schon in der

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4: Ist das nicht schön heute? Endlich mal wieder frische Luft. Dazu bekommen wir nur bis zu 28 Grad. Dass ich das mal sage, hätte ich auch nicht gedacht. Es bleibt bewölkt und es kann immer mal Schauer und Gewitter geben, so im Verlauf des Tages. Jetzt gibt's erstmal alles, was für deinen Vormittag wichtig ist, von Maren.
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4: Hi, viel Geduld braucht ihr weiter auf der A9. Hier hat es in der Früh einen LKW in die Mittelleitplanke gerast. Der Fahrer hatte auf nasser Fahrbahn die Kontrolle verloren. Einige Trümmer flogen auch in die Gegenfahrbahn in ein Auto. Außerdem lief Diesel aus dem Tank. Verletzt wurde laut Polizei glücklicherweise niemand. Drumherum gibt es aber lange Staus. Thüringen ist ihm wohl nicht gut genug. Blumengarten hat seinen Auftritt beim Rudolstadt-Festival jetzt überraschend abgesagt. Als Grund meinte er, dass er durch

den Song-Erfolg jetzt in den USA unterwegs ist. Schade für alle Fans, die sich schon drauf gefreut haben. Kleiner Trost, er hat versprochen, nächstes Jahr auf jeden Fall dabei zu sein. Die Nacht wird wieder kurz für alle Fußballfans. Deutschland spielt um 22.30 Uhr gegen Paraguay. Das ist das erste K.O.-Spiel der Fußball-WM, also wer verliert, fliegt raus.

0: Okay, aber das muss er wirklich dann nachholen.
1: Ja, wir wenn nicht.
0: Ja, echt. Danke, Maren.
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0: Na hallo, einen wunderschönen Montag wünsche ich dir und der ist ja wirklich schön, weil wir endlich mal wieder so ein bisschen durchatmen können. War das eine Nacht? Es ist ja gefühlt gar keine frische Luft reingekommen. Da hast du dich die ganze Zeit nur von A nach B gewälzt. Dementsprechend tief sind auch die Augenringe. Aber ey, es war trotzdem gutes Wochenende, trotz Hitze, mit laut und draußen im Weimarheimpark. Den Abend, den werten wir gleich auch noch zusammen aus. Und auch der Fußball-WM. Und diese Woche wird umso besser durch die schöneren Temperaturen. Deswegen starten wir auch direkt rein mit einem ganz entspannten TikTok-Track. Das ist jetzt Dracula von Tame Impala im Jenny Remix hier bei Radio Top 40. Hab einen schönen Wochenstart.

kurz nach 10. Einen schönen Wochenstart wünsche ich dir. Ich glaube, das ist auch wirklich das erste Wochenende, an dem wir uns alle gedacht haben, bitte lass es Montag werden. Radio Top 40 läuft, Nadine hier. Es kühlt sich endlich mal ein bisschen ab und dazu kommt sogar noch ein Highlight heute, denn heute Abend ist das nächste Fußball-WM-Spiel. Da spielen wir 22.30 Uhr gegen Paraguay, was für unter der Woche gar nicht mal so eine geile Zeit ist, aber wir schaffen das schon. Müssen wir halt noch ein bisschen vorschlafen oder morgen nach der Arbeit einen fixen Nap machen. Heute geht's ja auch los, dass es beim Unentschieden noch ein Elfmeterschießen gibt, also es könnte richtig lange gehen. Hoffen wir mal nicht. Wir hoffen, es wird ein klares Ding. Benjamin hat schon bei WhatsApp geschrieben, die Deutschen haben definitiv aus dem Spiel gegen Ecuador ihre Lehre gezogen und gewinnen heute souverän mit 4:0. Das wär's doch. Was denkst du, wie werden wir heute spielen? Wird's besser als beim letzten Mal? Schick's gern rüber. 0800 die 5 99 19 99 ist die Nummer. Ich

freue mich auf deinen Tipp. Und während du schreibst, stimmen wir uns schon mal aufs nächste Spiel ein mit einem neuen Track, der direkt zum richtigen Fußballbanger geworden ist. Ist halt auch einfach eine krasse Kombi. Nie alleine von Bund und GBS in deinem Radio Top 40 Workflow. Schönen Montag dir.

0: Wunsch, da bekommst du richtige Festival-Vibes am Montagvormittag. Hypnotized war das von Anima, der ja letztes Jahr Headliner beim Sonne, Mond, Sterne war. Apropos, zu dem Festival gibt es auch noch News, kriegst du natürlich noch in meiner Show, dann eventuell geht's für dich in ein paar Wochen schon hin for free.
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0: 1, let's go! Nadine hier. Ich hoffe, du hast dieses absolut heiße Wochenende gut überstanden. Hau mal raus, wo und wie hast du es verbracht? 0800 die 5 99 19 99 ist die Nummer. Sind ja auch wirklich wilde Sachen durch die Hitze passiert, ne? Zum Beispiel in Leipzig sind am Samstag einfach mal die Straßenbahnschienen geschmolzen. Da ist dann einfach der Asphalt zwischen den Schienen vorgequollen und dadurch wurden dann die Bahn blockiert. Also wirklich wild. Sind wir froh, dass wir die Hitze jetzt erstmal überstanden haben. Uns heute mal wieder ein bisschen abkühlen können. Auch wild, ne? Dass man einfach bei 25 Grad denkt, oh mein

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5: Moini! Na Mensch, direkt zum Wochenstart ist es heute Abend schon wieder soweit. Da gibt es das nächste Fußball-WM-Spiel, heute gegen Paraguay. Es trudeln auch schon die ersten Tipps für uns rein. 4:0 für Deutschland oder auch 2:1 schreiben da manche. Was denkst du? Schick's gerne mal rüber an die 0800 die 5 99 19 99. Und da passt es ja perfekt, dass jetzt Fastboy mit ihrem neuen Track auf dich warten, denn die beiden, die haben ja tatsächlich den offiziellen WM Song Die Die von Shakira und Burner Boy mitgeschrieben und produziert. Wild, ne? Und für sich selbst schreiben sie ja auch so geile Songs. Beautiful Life. Hörst du jetzt hier am Radio Top 40 Workflow. Hab einen tollen Montag.

Allerdings war durch die Hitze ja wirklich keine erholsame Nacht, aber das kann heute nur besser werden, das ist das Schöne. Nadine hier, hi. Und da sorgen wir doch direkt dafür, dass wir alle wieder ein bisschen wach werden durch ganz neue DJ-Mucke. Pflaster ist das von Gestört, aber geil. Das ist auch schon wieder so eine krasse Kombi, ne? Aus einem richtig guten Beat, gleichzeitig auch aber einem richtig emotionalen Text. Sowas liebe ich ja. Insgesamt läuft's gerade wirklich gut bei den Jungs. Alleine letztes Jahr haben sie ihr 4. Album rausgebracht, vor 17.000 Menschen in der Berliner Wohlheide gespielt und noch einen Weltrekord mit dem tiefsten DJ-Gig ever im Bergwerk in 670 Metern Tiefe geknackt. Also wirklich Wahnsinn. Jetzt ist die Festivalsaison für die beiden ja auch wieder im vollen Gange. Und da kommt der hier live natürlich besonders krass. Pflaster. Von Gestört, aber geil hörst du ganz neu in deinem

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von Sombra in deinem Radio Top 40 Workflow. Und jetzt heißt es für alle Schüler und Schülerinnen ja wirklich nur noch eine Woche und dann sind einfach schon Sommerferien angesagt. Mega geil. Die letzte Woche ist ja auch immer so gut. Da gibt's dann nochmal Wandertage, man frühstückt mit der Klasse, es werden Filme geguckt und, und. Das war immer schön. Und genau zum Wochenende soll dann auch wieder die Sonne rauskommen. Also wenn das nicht der perfekte Ferienstart ist,

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1: Das ist dein Radio Top 40 Workflow. Nadine ist für dich am Start und jetzt gibt's alles, was für deinen Vormittag wichtig ist, von Hannes.
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6: Hi, der Tankrabatt läuft übermorgen aus. 2 Monate lang hat die Bundesregierung wegen des Iran-Kriegs die Steuern gesenkt. Das hat an den Tankstellen zumindest für etwas Entspannung gesorgt. Das endet jetzt und deshalb solltet ihr den Tank nochmal voll machen. Am besten heute noch vor 12, sagen die Experten, ansonsten morgen Vormittag. Ob die Konzerne die rund 17 Cent pro Liter dann direkt wieder auf die Preise draufschlagen, ist noch unklar. Der Waldbrand auf einem Kohlebergbau

Gelände bei Meuselwitz beschäftigt die Feuerwehr weiter, denn der Kohlestaub im Boden erschwert die Löscharbeiten. Oberflächlich sieht alles so aus, als wäre der Brand gelöscht. Unter der Erde glimmen die Kohlereste aber weiter und das bei hohen Temperaturen. Deshalb muss die Feuerwehr weiterhin den Boden kühlen. Das wird wohl noch tagelang andauern. Von wegen Frauen können nicht einparken. In Jena hat es ein 60-jähriger Mann geschafft, durch ein missglücktes Einparkmanöver gleich 5 Autos zu beschädigen. Zunächst hatte er versucht, in der Leipziger Straße am linken Fahrbahnrand einzuparken.

0: Auf jeden Fall kam er dabei vom rechten Weg ab und stieß mit einem geparkten Auto zusammen. Das allerdings mit großer Wucht. Und dann ging es weiter wie beim Domino. Das getroffene Auto wurde auf ein weiteres geschoben, dieses gegen noch eins und das nochmal gegen ein weiteres. Am Ende waren 5 Autos kaputt, nur weil ein 60-Jähriger einparken wollte.
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2: Moini, ich hoffe, du hast bis jetzt einen schönen Montag, kommst gut durch den Tag. Später nach der Arbeit ist definitiv erstmal ein Nap angesagt, denn um 22.30 Uhr müssen wir fit sein. Da spielen wir gegen Paraguay in der Fußball-WM. Hoffentlich wird das besser als das letzte Spiel. Auch so sind am Wochenende wieder viele Sachen rund ums Spielfeld passiert. Warum zum Beispiel gerade ein österreichischer Kommentator super gefeiert wird und warum gerade ganz viele Menschen mit einer blonden Perücke bei der WM rumlaufen. Hörst du nach 3 Tracks in den Promi-News in der WM-Edition. Also dranbleiben!

0: Body Workflow gibt richtig gute Vibes zum Montagvormittag. Serotonin von James Hype. Heute Abend ist es wieder soweit. Unser nächstes Fußballspiel rückt immer näher in der WM gegen Paraguay um 22.30 Uhr. Aber auch ums Spielfeld rum passieren manchmal crazy Sachen. Und die gibt's jetzt.
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0: Also wirklich eins der Highlights am Wochenende, was auch gerade in den Socials richtig viral geht, ist dieser Moment beim letzten Spiel von Österreich gegen Algerien, als das dritte Tor für Österreich gefallen ist.

0: gefallen ist und sie damit den Ausgleich geschafft haben.
1: Da! Kalajdzic! Kalajdzic! 3-3! Bist du deppert!
0: Wie geil ist bitte dieser Kommentator Daniel Warmuth? Ey, wirklich, was für eine Leidenschaft, die diese Stimme ganz oben einfach versagt. Das war so geil. Auch in den Kommentaren wird er gerade ultra dafür gefeiert. Zu Recht, weil das macht beim Fußballschauen natürlich dann nochmal mehr Bock. Und was bei Insta, TikTok und Co. gerade noch viral geht, sind ganz viele Haalands. Gerade fangen alle Fans an, sich als den norwegischen Spieler Haaland zu verkleiden. Sprich, sie haben das Trikot an, setzen sich eine Perücke mit blonden, langen Haaren auf. Und es gibt ja auch super viele Memes, weil der Haaland im Spiel und auch außerhalb oft so ganz gebeugt geht und dabei crazy Gesichtsausdrücke macht. Auch das machen viele Fans in den Socials gerade nach mit dieser Perücke noch. Und ich liebe jedes einzelne Video davon. Das ist so lustig. Die norwegischen Fans sind in dieser WM einfach die Besten. Das muss man so sagen.
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2: 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Hey.

Drop Dead von Olivia Rodrigo in deinem Radio Top 40 Workflow. Es wird schon wieder gut warm, aber ey, nach dem Wochenende beschwere ich mich nicht. Nadine hier, hi. Da hatten wir wirklich teilweise über 40 Grad, deswegen sind auch crazy Sachen passiert. Zum Beispiel sind in Leipzig einfach die Straßenbahnschienen geschmolzen. Da kam der Asphalt auf einmal hoch, wodurch die Bahn nicht mehr fahren konnten, richtig wild. Und in Berlin hat die Polizei dann für Abkühlung gesorgt. Da haben sie die Wasserwerfer eingesetzt, damit sich die Leute so ein bisschen drunter stellen und erfrischen konnten. Hat bei vielen auch sehr gut geholfen. Coole Aktion auf jeden Fall. Und das Schöne ist ja, diese Woche kühlt es sich ein bisschen ab. Die nächsten Tage sind bei immer unter 30 Grad und das tut nach dem Wochenende auch mal ganz gut.

All for Love in deinem Radio Top 40 Workflow von Felix Jähn. Und genauso geil geht's auch gleich weiter. Da gibt's einen richtigen Sommertrack auf die Ohren. Hat auch so einen geilen Vibe einfach. Agassi von Pawn Monkey. Und auch dieser Track wartet auf dich.

0: rüttelt dich auf jeden Fall wieder richtig wach. So ein Titel, den man so ein bisschen wegnuschelt, von Bennett, hörst du gleich bei Radio Top 40. Dranbleiben.
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0: 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Na Mensch, heute nur bis zu 28 Grad ist im Gegensatz zum Wochenende eine richtige Abkühlung. Da können wir uns noch mal kurz erholen, bevor die Sonne und 30 Grad plus am Wochenende zurück sind.
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0: Ist auch nicht so schlimm, dass die Sonne heute nicht so viel am Start ist. Dafür gibt dir der hier richtige Sommervibes. Agassi von Pommes.

Fever Dream von Alex One, der ja schon Ende August ein neues Album rausbringt. So lange müssen wir also gar nicht mehr warten, bis wir ganz viel neue Mucke von ihm haben. Radio Top 40 läuft, Nadine hier. Apropos neue Mucke. Eli Oaks bringt ja auch wirklich gerade einen Banger nach dem anderen raus. Ich meine, ist ja auch gerade Festivalsaison, da braucht er die natürlich auch. Und der kommt besonders an Tagen wie heute, wo du so alleine durch letzte Nacht noch total im Eimer bist, richtig gut. Da sagst du dir einfach wie Eli Oaks und Lavinia, I look shit and I'm fine.

0: Der knurrt schon so langsam, aber nicht mehr lange. Dann ist Mittagspause angesagt, ist ja schon 11:45. Vorher gibt's aber noch Good News für alle Festivalfans.
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6: 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Und jetzt gibt's alles, was für deinen Vormittag wichtig ist. Von Hannes.
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8: Hi. Nach dem Glutofen-Wochenende diskutiert Deutschland über mehr Hitzeschutz. Umweltminister Carsten Schneider verwies dabei auf die Verantwortung der Länder und Kommunen. Der Bund habe ihnen aus dem Sondervermögen für Infrastruktur 100 Milliarden Euro zur Verfügung gestellt für die nächsten Jahre, sagte Schneider im Deutschlandfunk. Das sei ausreichend und auskömmlich, um das Ganze zu finanzieren und diese Aufgabe wahrzunehmen. Gleichzeitig wolle der Bund beim Hitzeschutz aber doch weiter unterstützen. Die Deko-Kette Depot schließt bundesweit 66 Filialen. Darunter sind auch Geschäfte in Erfurt und Gera. Depot ist mitten im Insolvenzverfahren und muss daher rentable Läden aussortieren. Es gehe wirtschaftlich leider nicht anders, sagte Geschäftsführer Christian Gries. 330 Beschäftigte verlieren damit ihren Job. Die meisten Läden schließen demnach bereits Ende Juli nach einem Räumungsverkauf. Übrig bleiben dann vorerst gut 80 Depot-Filialen. Die XXL-WM in den USA, Kanada und Mexiko hat der FIFA einige neue Rekordzahlen beschert. Die 72 Spiele in der Vorrunde wurden von 4,6 Millionen Zuschauern besucht. Neuer Zuschauerrekord. Die 215 Tore in der ersten Turnierphase sind laut FIFA ebenfalls Rekord. Und dann kommt da noch der kulinarische Rekord. Die FIFA hat 2,8 Millionen Biere verkauft, fast 1 Million Flaschen Wasser und 300.000 Hotdogs.
6: 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Heute Abend ist es wieder soweit. Unser nächstes Fußball-WM.

0: Spiel gegen Paraguay um 22.30 Uhr. Sind wir gespannt, ob es besser wird als das letzte. Was ist dein Tipp für heute Abend? Schick's rüber an die 0800 die 5 99 19 99.
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0: Und zur Mittagspause gibt's jetzt ein paar entspannte Sommerbeats auf die Ohren. Das ist Magnetic von The Bowser.
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Radio Top 40 läuft. Nadine ist für dich am Start. Um nochmal Danke zu sagen für diesen absolut geilen Samstag. Laut und draußen ist Beck. Da haben wir im Weimar Hallenpark richtig Party zu Paul Wetz. Und auch zu leer gemacht. Was kann ich dafür? Es ist einfach. Trotz der Hitze war die Stimmung mit euch so, so geil. Wir haben zusammen Party gemacht, zusammen gesungen. Es waren ganz, ganz viele Gänsehautmomente mit dabei. Wirklich alle Bilder, Videos siehst du auch nochmal auf unserem Insta-Channel. Klick dich da gerne mal rein. Deswegen drehen wir jetzt den nächsten Track nochmal ganz laut, damit wir die schöne Erinnerung nochmal mit in die neue Woche ziehen. Den hier hat Lea beim Laut und Draußen nämlich auch zum ersten Mal live performt. Chemie gibt's jetzt im Radio Top 40 Workflow. Einen schönen Montag dir.

Nadine, hi. Wenn dein Magen gerade immer noch knurrt und du einfach gar keinen Plan hast, was du essen sollst, hätte ich eine Idee. Vielleicht ja auch was fürs Abendbrot später, was ganz Neues. Denn gestern war die Lust zum Kochen ehrlich gesagt nicht ganz so da. Deswegen sind wir schnell in KFC gesteppt und die haben jetzt einfach so ein Minions-Menü. Also du weißt schon, der Film mit den süßen gelben Dingern. Und auf dem Chicken Burger ist passend zum Film einfach Bananensoße drauf. Da dachte ich mir auch erst so, okay, wilde Kombi, noch nie gehört, kann ich mir gar nicht vorstellen. Aber doch, wie so oft ist die Kombi aus süß und herzhaft eine richtig geile Sache. Also wer Bock auf Burger hat und mal was Neues testen will, empfehle ich.

0: das nicht schön? Heute können wir endlich mal wieder draußen Mittag essen, ohne dass wir wegfließen. Lieben wir die Temperaturen, die müssen wir die Tage wirklich genießen. In dem Sinne, lass dir dein Essen schmecken. Radio Top 40 läuft. Einen schönen Montag dir.
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0: Na hallo, heute wird zum Feierabend definitiv erstmal Nap gemacht, damit wir heute Abend auch schön mitfiebern können, denn um 22.30 Uhr spielen wir bei der Fußball-WM ja gegen Paraguay. An der Stelle, was tippst du? Wie spielen wir heute Abend?

Die Deutschen haben definitiv aus dem Spiel gegen Ecuador ihre Lehren gezogen und gewinnen heute souverän mit 4:0. Das hat Benjamin per WhatsApp geschrieben. Na, das wär's doch. Radio Top 40 läuft. Nadine hier. Heute Abend ist es nämlich wieder soweit. Deutschland spielt 22.30 Uhr gegen Paraguay. Und ab heute wird's ja richtig spannend in der K.O.-Runde. Hoffentlich gibt's kein Elfmeterschießen zum Schluss. Sonst bekommen wir heute Nacht gar keinen Schlaf. Wird eh schon hart morgen. Ich habe eben schon gefragt, was denkst denn du nach dem, ja, schon eher Fail-Spiel letztes Mal? Wie schneiden wir heute ab? Und bei Insta seid ihr euch definitiv einig. Da sagen die meisten schon 3:1. Wäre schön. Wir drücken die Daumen und machen zum Feierabend ein kleines Schläfchen, damit wir heute Abend auch gut durchhalten. Das wird eklig morgen früh bei der Arbeit.

Na siehste, der halbe Tag, der ist doch schon wieder geschafft. Bald ist schon wieder Feierabend angesagt. Das lieben wir. Es ist kurz vor eins. Radio Top 40 läuft. Nadine hier. Und diese News werden alle Dino-Fans freuen. Denn in Tambach-Dietharz wird wieder nach Dinos gegraben. Die Bromacker Grabung starten heute. Die letzten Jahre hat man da auch immer Fossilien gefunden. Just saying. Die gehen bis zum 17. Juli und du kannst sogar vorbeischauen und zugucken. Richtig cool, es gibt kostenlose Führungen. Wann genau, wo genau, siehst du auf bromacker.de. Wäre doch auch mal eine schöne Idee für die Sommerferien, die ja dann am Freitag starten, ne?

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10: Das Radio-Top-40-Wetter. Gerade wird es schon wieder so ein bisschen schwül und warm, aber es ist immer noch besser als am Wochenende. Bis zu 28 Grad bekommen wir heute. Dazu bleibt es bewölkt und es kommen immer mal Regen und Gewitter runter. Jetzt geht's erstmal alles, was für deinen Montagnachmittag wichtig ist, von Hannes.
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11: Hi, der Tankrabatt läuft übermorgen aus. 2 Monate lang hat die Bundesregierung wegen des Iran-Kriegs die Steuern gesenkt. Das hat an den Tankstellen zumindest für etwas Entspannung gesorgt. Das endet jetzt und deshalb solltet ihr den Tank nochmal voll machen. Ob die Konzerne die rund 17 Cent pro Liter dann direkt wieder auf die Preise draufschlagen, ist noch unklar. Der Waldbrand auf einem Kohlebergbaugelände bei Meuselwitz beschäftigt die Feuerwehr weiter, denn der Kohlestaub im Boden erschwert die Löscharbeiten. Oberflächlich sieht alles so aus, als wäre der Brand gelöscht. Unter der Erde glimmen die Kohlereste aber weiter und das bei hohen Temperaturen. Deshalb muss die Feuerwehr weiterhin den Boden kühlen. Das wird wohl noch tagelang andauern. Von wegen Frauen können nicht einparken. In Jena hat es ein 60-jähriger Mann geschafft, durch ein missglücktes Einparkmanöver gleich 5 Autos zu beschädigen. Zunächst hatte er versucht, in der Leipziger Straße am linken Fahrbahnrand einzuparken. Warum genau, weiß die Polizei nicht. Auf jeden Fall kam er dabei vom rechten Weg ab und stieß mit einem geparkten Auto zusammen. Das allerdings mit großer Wucht. Und dann ging es weiter wie beim Domino. Das getroffene Auto wurde auf ein weiteres geschoben, dieses gegen noch eins und das nochmal gegen ein weiteres. Am Ende waren 5 Autos kaputt, nur weil ein 60-Jähriger einparken wollte.
10: Danke, Hannes. Es ist 13 Uhr. Wir schauen zusammen auf die Blitzer. Da steht einer in Hering-Werraauer beidseitig und im Ortsausgang Saalfeld Richtung Arnskreuz. Dann haben wir noch Meldungen von den Straßen auf der A4 Richtung Dresden. Zwischen Rüdersdorf und Gera Langberg, Vorsicht, ein Plastikteil auf der linken Spur. Auf der A71 Richtung Sangerhausen, zwischen Heldrung und Atheim, ein kaputtes Auto auf dem Standstreifen. Dann auf der B85 in beiden Richtungen zwischen Großneuhausen und Eubersleben ist es nach einem Unfall gesperrt. Und auf der B281 zwischen Eisfeld und Abzweig nach Masserberg, Vorsicht, da ist ein kaputter Bus. Hast du sonst noch was gesehen? Dann einfach her damit. 0800, dann die 599 1999. Anruf und WhatsApp geht beides. Oder über die Radio Top 40 App.
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10: Moini und damit einen schönen Montagnachmittag. Ich hoffe, du kommst gut durch den Tag, hast nicht zu viel Stress bei der Arbeit. Jetzt, wo wir so ziemlich alle außer Mittagspause wieder da sind, kann ich dich

gleich mal fix auf den neuesten Stand bringen, was denn seit dem Wochenende schon wieder Neues bei den Promis abgeht. Denn eine sehr bekannte Sängerin wird bald vielleicht schon Spielerfrau und eine andere sehr bekannte Sängerin hat wohl gerade deutsche Clubs für sich entdeckt.

0: Ray of Light von Nico Santos. Na, sage mal, ist es schon kurz nach eins? Dann wird's aber dringend Zeit, dich auf den neuesten Stand zu bringen, was dann gerade schon wieder Verrücktes bei den Promis abgeht.
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0: Es gibt tatsächlich Dating News von Sabrina Carpenter. Denn es wird gemunkelt, dass sie wohl den Starspieler von Ecuador, Hincapié, datet. Es sind auch Bilder aus dem Stadion aufgetaucht, wo sie sich wohl sehr über den Sieg gegen uns gefreut hat. Frech. Na, sind wir ja mal gespannt, ob an den Gerüchten was dran ist. Da ist er vielleicht bald nicht nur Sängerin, sondern auch Spielerfrau. Dann hat mein Herz ja mal kurz ausgesetzt, denn am Wochenende hat in L.A. von Prime das Obsessed-Fest stattgefunden. Da waren dann wirklich alle Casts von den gehypten Serien an einem Ort versammelt, haben Interviews und so gegeben. Also wirklich die Schauspieler von This Summer I Turn Pretty, Off Campus, Every Year After, Maxton Hall und, und. An einem

Fleck. Ich möchte es nochmal wiederholen. Die kompletten Casts an einem Fleck. Vielleicht auch ganz gut, dass ich nicht da war, weil ich wäre wirklich umgekippt. All diese Serien kann ich dir übrigens sehr für den nächsten Serienabend empfehlen. Und wer in der Zeit wohl nach Deutschland geflogen ist, ist übrigens Billie Eilish. Wurde einfach mal gesichtet, wie sie im Berghain feiern war, bis 7 Uhr morgens. Würde ich sagen, hat ihr wohl gut gefallen bei uns. Growing up.

0: die Sonne heute nicht so viel scheint, bringt er dir die Sommervibes ins Büro. Sorry, Papi von Topic. Radio Top 40 läuft, Nadine hier. Und gestern hab ich mich getraut. Deswegen gibt's jetzt eine Kinofilmempfehlung für dich. Seit Donnerstag läuft dort Obsession. Da wird ja jetzt schon gesagt, dass das der beste Horrorfilm 2026 ist. Und das kann ich jetzt bestätigen. Wirklich, der ist so spannend und auch mal was komplett anderes, was man sonst so von Horrorfilmen kennt. Worum es da genau geht, hörst du jetzt von unserer Radio Top 40 Kinomaus Lukas.
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2: Stell dir vor, du darfst dir etwas wünschen, was dann auf jeden Fall in Erfüllung geht. Ja, da solltest du unbedingt aufpassen, denn in dem Film geht genau das krass schief.
3: Ich wünsche mir, dass Nicky Freeman mich mehr liebt als alles andere.
2: Das sagt ein junger Mann, der seit Ewigkeiten bei seinem Crush in der Friendzone feststeckt. Plötzlich

0: wird sein Traum Wirklichkeit und am Anfang fühlt sich's auch ganz geil an, bis es auf einmal richtig creepy wird.
1: Bear, ich liebe dich so, so, so, so, so sehr. Eine Liebe, die nur der Zweig einer Feige hervorrufen kann.
0: Ja, und plötzlich denkt sich der Mann, verdammt, was habe ich hier angerichtet?
2: Die macht gerade irgendwas durch, glaube ich.
3: Sie was? Geht sie gut?
2: Nein.
4: Alter, ist das sie verhext oder sowas?
0: Ja, wirklich was zu lachen gibt's da nicht. Aber wenn du Horrorfilm-Fan bist, musst du da rein. In den USA wird das Ding schon heftig abgefeiert. Bei uns in Deutschland sind sich alle Kritiker ebenfalls einig. Und selbst eine Freundin von mir, die das Ganze zufällig in der Sneak gesehen hat, sagt, ich hasse Horrorfilme, aber auch ich kann von außen sagen, dass er gut war. Mehr Kompliment geht nicht. Also, mach dich ready für den vielleicht heftigsten Schocker des Jahres und einen kalten Schauer, den du so schnell nicht wieder los wirst. Obsession, du sollst mich lieben, kriegst du ab sofort im Kino.
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7: 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Gerade bei so einem eher regnerischen Wetter ist das doch eine sehr gute Idee. 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
1: Da zieht es sich doch ganz schön zu. Heute Nachmittag können immer mal Schauer und Gewitter runterkommen, was nach dem heißen Wochenende auch echt ganz schön ist. Dazu bekommen wir bis zu 28 Grad. Jetzt ist es 2:30, es gibt alle Blitzer für dich. Da steht einer in Hering-Werra-Aue beidseitig und im Ortsausgang Saalfeld Richtung Arnsgereuth. Dann schauen wir noch auf die Straßen. Auf der A9 Richtung München zwischen Hermsdorf Süd und Lederhose sind 2 kaputte Autos auf dem Standstreifen. Auf der A38 Richtung Göttingen gab es ein LKW-Unfall. Da bitte Rettungsgasse bilden. Gerade gibt es da 1 Kilometer Stau. Ihr verliert ungefähr 15 Minuten. Auf der A71 Richtung Sangerhausen zwischen Heldrung und Atern ist ein kaputtes Auto auf dem Standstreifen. Auf der B85 in beiden Richtungen zwischen Großneuhausen und Eubersleben ist es nach einem Unfall gesperrt. Genauso wie auf der B285 in beiden Richtungen zwischen Unzhausen und Langfeld. Hast du sonst noch was gesehen? Dann einfach her damit. 0800 dann die 599 1999. Anruf und WhatsApp geht beides oder auch über die Radio Top 40 App.
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1: Na hallo. Na, hast du nach dem ganzen Festival-Content, den man gerade den ganzen Tag in den Socials sieht, auch übelst Bock, selbst auf eins zu gehen? Fühle ich. Deswegen schicken wir dich hin zum geilsten Festival in Thüringen, zum Sonne, Mond, Sterne for free. Wann genau? Wie genau? Hörst du nach 3 Tracks also dranbleiben? Erstmal holt dich dieser Track aber aus dem Mittagstief. Das ist Talk to You von Another hier bei Radio Top 40.

0: Opalite von Taylor Swift, die ja anscheinend schon dieses Wochenende heiraten soll. Wir sind sehr gespannt. Erstmal kümmern wir uns aber darum, dass du einen richtig geilen Festivalsommer hast.
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0: 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August beim SMS.
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Radio Top 40. Nadine ist für dich am Start. Aber nur noch kurz, gleich gebe ich schon an Lukas weiter, der dich dann später in den wohlverdienten Feierabend und auch schon mal in Fußballlaune bringt. Dazu hat er auch noch ein paar Tipps am Start, wie du heute Abend und auch morgen gut durchhältst, weil unser WM-Spiel gegen Paraguay ja erst 22.30 Uhr losgeht. Also dranbleiben und wir hören uns dann morgen wieder ab 10 im Radio Top 40 Workflow.

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5: Wir gucken auf das Wetter und es ist heute immer noch sehr schwül, dafür aber nicht so warm wie am Wochenende. Werte aktuell bis zu 27 Grad maximal, teils sind Schauer drin. Morgen dann wechselnd bewölkt mit einzelnen Schauern und bis zu 28 Grad. Alles, was für Thüringen heute Nachmittag wichtig ist, hörst du jetzt.
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6: Hi. Für die deutsche Fußballnationalmannschaft heißt es ab heute siegen oder nach Hause fliegen. Für die DFB 11 beginnt bei der WM heute die K.O.-Runde. Im 16. Finale trifft Deutschland auf Paraguay. Anstoß ist um 22.30 Uhr in Boston. Vorher um 19 Uhr treffen noch Brasilien und Japan aufeinander. In der Nacht um 3 spielen die Niederlande und Marokko. Der Waldbrand auf einem Kohlebergbaugelände bei Meuselwitz beschäftigt die Feuerwehr weiter. Denn der Kohlestaub im Boden erschwert die Löscharbeiten. Oberflächlich sieht alles so aus, als wäre der Brand gelöscht. Unter der Erde glimmen die Kohlereste aber weiter und das bei hohen Temperaturen. Deshalb muss die Feuerwehr weiterhin an den Boden kühlen. Das wird wohl noch tagelang andauern. Die Deutschen dürfen sich auf einige leckere heimische Kirschen freuen. Die Ernte von Kirschen läuft in diesem Jahr wohl so gut wie lange nicht mehr. Nach einer Schätzung des Statistischen Bundesamts dürfte die Erntemenge für Süß- und Sauerkirschen in diesem Jahr bei mehr als 51.000 Tonnen liegen. Damit falle die Kirschernte um 8,5% höher aus als noch im Vorjahr. Vor allem die Süßkirschenernte laufe sehr gut.
5: Dankeschön, Christoph. 14 Uhr, wir gucken auf die Straßen. Blitzer bei uns zuerst. Heringen, Werra, Aue, beidseitig stehen sie. Und Ortsausgang Saalfeld Richtung Arnsgereuth. Ansonsten Vorsicht, A9 Richtung Berlin zwischen Hermsdorfer Kreuz und der Anschlussstelle Eisenberg. 7 Kilometer Stau haben wir da. A9 Richtung München zwischen Dittersdorf und Schleiz Gegenstände. A38 Richtung Göttingen zwischen Breitenwurbis und Heilbad-Heiligenstadt. Hier stehst du ungefähr eine Dreiviertelstunde an. A38 Richtung Göttingen zwischen Leinefelde-Wurbis, Heilbad-Heiligenstadt. Gesperrt nach LKW-Unfall. A71 Richtung Schweinfurt zwischen dem Kreuz Erfurt und Arnstadt Nord. Reifenteile. B85 in beiden Richtungen zwischen Großneuhausen und Olbersleben nach Unfall gesperrt. Und B285 in beiden Richtungen zwischen Ohrnshausen und Langenfeld. Auch da Sperrung nach Unfall. Und wenn du noch was haben solltest, kostenlos anrufen oder WhatsApp schicken. Nummer für beides 0800. Dann die 5 99 19 99.
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5: Ja, und da haben die meisten Bock aufs Spiel heute Abend. Deutschland gegen Paraguay im 16. Finale der WM. Wenn's nur nicht so verdammt spät wäre, denken sich vor allem die Frühschichtler. Ein Keimtipp vom Schlafexperten gibt's gleich, um möglichst viel Energy zu haben, wenn das Spiel heute losgeht. Bis dahin, Top Vibes, Top Music, jetzt von Tampa City. Self-Aware an deinem Montagnacht.

0: Dein Montagnachmittag ist das mit Radio Top 40. Lukas hier, moin. Und für heute Abend gilt:
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0: Gut auf den Punkt gebracht, Julian Nagelsmann. 16. Finale. Deutschland gegen Paraguay. 22.30 Uhr ist Kickoff. Viele Frühschichtler richten sich schon mal drauf ein, morgen dann super müde auf Arbeit zu gehen. Oder schieben nochmal so einen Nap dazwischen, damit sie möglichst lange durchhalten. Dabei aber, ganz wichtig, Schlafexperte Sven.
2: 30 Minuten sind so die goldene Regel, dass man so einen Leichtschlaf hat, aus dem erwacht man dann auch wieder recht leicht und hat eine gewisse Erholung. Aber sobald man dann in den Tiefschlaf kommt, und das ist meist so dann auch nach 30 Minuten dann der Fall, von dem profitiert man dann am Tage nicht mehr.
0: Also, auch wenn es schwerfällt, nicht nochmal auf Snooze drücken. Und dann hast du hoffentlich genug Energy, um das Spiel später durchzuhalten.

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1: Wieder Khedira. Wahnsinn, Wahnsinn. Was geht denn hier ab? Was geht denn hier ab? Deutschland, Brasilien, 5:0.
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Das ganze Wochenende wurde Thüringen einmal durchgebrutzelt und heute endlich wieder normales Wetter. Zumindest einigermaßen. Reiter vor dir ist an, dein Montag. Lukas für dich am Start? Ziemlich schwül an vielen Ecken von Thüringen. Da warten ganz viele drauf, dass es endlich einmal so richtig runterhaut, damit alles schön runtergekühlt wird. Ja, und die ganzen Parkanlagen, die freuen sich auch. Von denen sehen einige ja mittlerweile auch schon wieder sehr gelb und trocken aus. Hoffen wir mal, dass der Tag heute was daran ändert. Dazu von uns, Top Sommer Vibes, Top Music, jetzt von Kygo.

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1: Zur Abwechslung mal wieder Werte unter 30 Grad, dazu viele Wolken, so ein bisschen Sonne im Süden und in der Mitte, da kommt ordentlich was runter und auch später im Rest von Thüringen so ein paar Schauer und Gewitter. 2:02, wir gucken auf die Straßen, Blitzer bei uns zuerst. Wir haben zum Beispiel einen Blitzer zwischen Reichmannsdorf und Gösselsdorf. Ansonsten A9 Richtung Berlin zwischen Münchberg Süd, Münchberg Nord, kaputter LKW, die Standspur ist blockiert. A9 Richtung Berlin zwischen Hermsdorfer Kreuz und Anschlussstelle Eisenberg, 7 Kilometer Stau, da verlierst du mindestens eine Stunde. A38 Richtung Göttingen zwischen Breitenwurbis, Heilbad, Heiligenstadt, 3 Kilometer Stau, hier dauert es auch eine Stunde länger. Dann haben wir die A38 Richtung Göttingen zwischen Leinefelde, Wurbis, Heilbad, Heiligenstadt, nach LKW-Unfall gesperrt. B85 in beiden Richtungen zwischen Großneuhausen und Olbersleben auch nach einem Unfall gesperrt. Und B285 in beiden Richtungen zwischen Ohrenshausen und Langenfeld halbseitig gesperrt. Und wenn du noch was hast, kostenlos anrufen oder WhatsApp schicken. Die Nummer für beides 0800, dann die 5 99 19 99. Reite vor dir es an. Schönen Montag.

Genauso ist es im September. Da gehen Gestört aber geil wieder mit ihrem gleichnamigen Event an den Start. In der Wohlheide in Berlin ist so gut wie ausverkauft. Playlist dürfte bis dahin noch nicht stehen, aber der hier ist safe mit dabei. Einer von ihren ganz neuen. Erst seit einem Monat raus, hörst du jetzt

Sonntagnachmittag, Lukas hier, moin. Lange wurde die Wohnung vernachlässigt und heute bekommt sie endlich mal wieder so ein bisschen Aufmerksamkeit. Vor allem bei mir. Da stapelt sich hier das Geschirr, da die Wäsche und von dem Rest will ich gar nicht erst anfangen. Es war die letzten Tage einfach unmöglich anzugehen, weil es dafür in der Bude einfach viel zu hot war. Heute nicht! Da habe ich jetzt keine Ausrede mehr. Ja gut,

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13: Ja, da freuen sich viele in Thüringen, dass da gerade ein bisschen was runterkommt an Regen. Im Süden von Thüringen zum Beispiel in Saalfeld, da hämmert es gerade runter. Werte bis zu 27 Grad, viele Wolken und nur so ein bisschen Sonne. Alles, was für Thüringen heute Nachmittag wichtig ist, hörst du jetzt.
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14: Hi. Für die deutsche Fußballnationalmannschaft heißt es ab heute siegen oder nach Hause fliegen. Für die DFB 11 beginnt bei der WM heute die K.O.-Runde. Im 16. Finale trifft Deutschland auf Paraguay. Anstoß ist um 22.30 Uhr in Boston. Vorher um 19 Uhr treffen noch Brasilien und Japan aufeinander. In der Nacht um 3 spielen die Niederlande und Marokko. Der Waldbrand auf einem Kohlebergbaugelände bei Meuselwitz beschäftigt die Feuerwehr weiter. Denn der Kohlestaub im Boden erschwert die Löscharbeiten. Oberflächlich sieht alles so aus, als wäre der Brand gelöscht. Unter der Erde glimmen die Kohlereste aber weiter und das bei hohen Temperaturen. Deshalb muss die Feuerwehr weiterhin an den Boden kühlen. Das wird wohl noch tagelang andauern. Die Deutschen dürfen sich auf einige leckere heimische Kirschen freuen. Die Ernte von Kirschen läuft in diesem Jahr wohl so gut wie lange nicht mehr. Nach einer Schätzung des Statistischen Bundesamts dürfte die Erntemenge für Süß- und Sauerkirschen in diesem Jahr bei mehr als 51.000 Tonnen liegen. Damit falle die Kirschernte um 8,5% höher aus als noch im Vorjahr. Vor allem die Süßkirschenernte laufe sehr gut.
13: Yummy. Dankeschön, Christoph. Wir gucken auf die Straßen. Eine Minute nach drei. Blitzer bei uns zuerst zwischen Reichmannsdorf und Gösselsdorf. Dann haben wir die A9 Richtung Berlin zwischen Bad Lobenstein-Schleiz. Die mittlere Spur blockiert nach einem Unfall. A9 Richtung Berlin zwischen Hermsdorfer Kreuz und der Anschlussstelle Eisenberg. 7 Kilometer Stau. A38 Richtung Göttingen zwischen Breitenwurbis, Halbert-Heiligenstadt. 3 Kilometer Stau. Da dauert es eine Dreiviertelstunde länger. A38 Richtung Göttingen zwischen Leinefelde-Wurbis und Halbert-Heiligenstadt. Gesperrt nach LKW-Unfall. Dann haben wir die B85 in beiden Richtungen zwischen Großneuhausen und Olbersleben nach Unfall gesperrt. B285 beidseitig zwischen Ornshausen-Langenfeld halbseitig gesperrt. Und A38 Richtung Göttingen zwischen Berger und der Thürratalbrücke. Unfall auf der rechten Spur und auf dem Standstreifen. Wenn du noch was hast, kostenlos anrufen oder WhatsApp schicken. Die Nummer für beides 0800, dann die 5, 99, 19, 99.
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2: Und da checken wir gleich mal aus, wo du heute Abend überall in Thüringen Fußball gucken kannst. Deutschland gegen Paraguay. Und ich sag mal so, da gibt's auf jeden Fall einige Möglichkeiten.
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0: Herrlicher Montag, aber vom Kopf noch im Wochenende. Reithop vor dir dazu an. Lukas hier, moin. Da kannst du dich schon mal auf den August freuen, denn da wird Party gemacht.
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einen schönen Montagnachmittag. Dein Lieblingssenderei Top 40 läuft, Lukas für dich am Start. Und wenn viele heute Abend im Bett liegen, da ist bei anderen noch richtig Bambule angesagt. 22.30 Uhr, wenn Deutschland im WM-16-Finale auf Paraguay trifft, super spät. Einige Public-Viewing-Möglichkeiten hast du aber trotzdem. In Erfurt zum Beispiel, auf dem Petersberg, in Gera in der Sparkassen-Arena, in Mühlhausen gucken sie am Schwanteich, in Weimar in der Senderhalle oder in Gotha in der Tropical Tapras Beach Bar. Jeweils übrigens kostenlos. Mega gut. Wenn Deutschland dann noch weiterkommt, umso besser. Und falls nicht, kannst du dich morgen bei uns auskotzen. Ab 6 gibt's da bei Max in deiner Reihe Top 40 Morning Show das WM-Feelgood-Telefon für alle, die einfach mal kurz Dampf ablassen wollen. Aber vielleicht brauchen wir das morgen ja auch gar nicht.

0: Daten und gut genug hier bei Radio Top 40 an deinem Montagnachmittag. Lukas für dich am Start. Eigentlich wollten sie am Donnerstag ja auftreten beim Rudolstadt Festival, haben jetzt aber doch abgesagt, weil sie sich auf ihre Karriere konzentrieren wollen. Hat jetzt nochmal einen ordentlichen Schub bekommen. Dazu sind sie gerade in den USA unterwegs mit gut genug, welchem Song auch sonst. Aber sie haben schon versprochen, nächstes Jahr holen sie den Auftritt danach bei uns in Thüringen. Freuen wir uns drauf.
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0: Es wird langsam dunkel in vielen Orten von Thüringen. Da steht so langsam Regen an, teils auch Gewitter, Werte bis zu 27 Grad. Die Sonne macht heute eher ein Päuschen. Wir gucken auf die Straßen. Eine Minute nach 3:30 Blitzer bei uns zuerst. B84 am Kindel Richtung Eisenach und Gotha-Weimarer Straße stehen sie beidseitig. Ansonsten A9 Richtung Berlin zwischen Bad Lobenstein, Schleiz, Behinderung nach Unfall. A9 Richtung Berlin zwischen Hermsdorfer Kreuz und der Anschlussstelle Eisenberg, 7 Kilometer Stau. 38 Richtung Göttingen zwischen Berger, Heringen, rechte Spur nach Unfall dicht. 38 Richtung Göttingen zwischen Breitenwurbis und Heilbad-Heiligenstadt, 3 Kilometer Stau, da verlierst du 50 Minuten. 38 Richtung Göttingen zwischen Leinefelde-Worbis und Heilbad-Heiligenstadt, gesperrt nach LKW-Unfall. Und A71 Richtung Sangerhausen zwischen Sömmerda-Süd, Sömmerda-Ost, da ein kaputtes Auto. Und wenn noch was fehlt, kostenlos anrufen oder WhatsApp schicken. Nummer für beides 0800, dann die 599. Komm gut durch und komm gut an. Dazu von uns Top Sommer Vibes, Top Music. Jetzt von Tame Impala, Jenna und Dracula.

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Dein Montag ist das mit Radio Top 40. Lukas hier grüßt dich jetzt mit Vima. Und wenn du sagst Vima, nie gehört, doch, das ist er hier. Damals noch Wise, jetzt Vima. Wieso das Ganze? Er sagt, er hatte Bock auf einen Neustart und den gibt's jetzt. Solid Ground, so heißt die frische Nummer. Und

0: Was ist denn das für dich, so ein Solid Ground, haben wir ihn gefragt.
1: Also auch meine natürlich Familie, Freunde, alle, die hinter mir stehen, die mich auf den Weg begleiten, auf diesen Visionen, die ich habe. Fans, Freunde, also die ganze Community, die mit dabei ist, die einen immer schon supportet. Im Leben eines Artists gibt es ja immer so Up and Downs, oder es gibt es bei jedem im Leben, glaube ich. Wichtig ist, dass halt bei den Downs sieht man dann halt auch oft mal, wer dann zu einem steht. Das ist dann halt quasi der Solid Ground eigentlich, so für mich.
0: Quasi ein Track für alle, die einen immer den Rücken stärken. Ohne die geht's schließlich nicht. Ne? Hey!

0: Love zum Montag und ein bisschen Abkühlung tut gut. Reiter vor dir ist an. Lukas für dich am Start. Wir haben den neuen Rekord und zwar das erfolgreichste Biopic aller Zeiten geht an Michael. Du weißt schon, Michael, der Film über Michael Jackson, seit ein paar Monaten raus, aber immer noch ultra beliebt. Fast 1 Milliarde US-Dollar hat das Teil schon eingespielt. Das hat selbst der Film Oppenheimer nicht geschafft. Kannst du dir übrigens immer noch im Kino anschauen. Und ein paar Infos dazu gibt's jetzt nochmal von mir.
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0: Wenn was im Kino immer gut ankommt, dann sind das Biopics über große Superstars. Und da ist dieser Film quasi das neue Bohemian Rhapsody.
2: Du bist selbstbewusst, du bist stark, du bist schön. Du bist der Größte aller Zeiten.
0: Richtig, es geht um den King of Pop himself, Michael Jackson. Sollte eigentlich schon letzten April rauskommen, wurde dann aber nochmal ein Jahr nach hinten verschoben. Das Besondere, Michael Jackson wird dabei von seinem eigenen Neffen gespielt, der ihm dementsprechend gar nicht so unähnlich sieht. Und es geht um sein komplettes Leben. Von seinen musikalischen Anfängen bei den Jackson 5 bis hin zur Solo-Karriere.
2: Ich liebe meine Familie, aber ich will mein eigenes Ding machen. Ich habe all diese Ideen im Kopf. Die müssen raus.
0: Schon mutig, diese absolute Monsterkarriere in nur einen Film zu quetschen. Eigentlich so gut wie unmöglich. Da kann auch der nicht viel dran ändern. Dabei wird Michael über 2 Stunden als absolutes Genie und makelloser Mensch abgefeiert. Sämtliche Kontroversen, und da gibt es ja echt einige, werden leider ausgeklammert. Dafür kriegst du krasse Musikeinlagen, einen saustarken Hauptdarsteller und Michaels Hausschimpanse Bubbles ist auch dabei. Michael, das Biopic über Michael Jackson im Kino.
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0: An deinem Montagfeierabend. 3 Top 40 ist hier. Ich bin Lukas. Moinsen.
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0: Das Wetter, heute eher mit vielen Wolken, Regen teilweise in Jena, heute mit Werten bis zu 29 Grad, die Werte also unter 30 Grad. Kurz durchschnaufen. Alles, was für Thüringen heute Nachmittag wichtig ist, hörst du jetzt.
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10: Hi. In Stade in der Nähe von Hamburg sind 5 Menschen durch Schüsse gestorben. Das hat ein Sprecher der Polizei bestätigt. Außerdem sollen mehrere Menschen verletzt sein. Die Polizei hat nach eigenen Angaben 2 Tatverdächtige festgenommen. Die Schüsse sind in einer Jugendeinrichtung gefallen. Dort sind Mutter-Kind-Wohngruppen untergebracht. Es soll nach den Schüssen keine Gefahr für die Bevölkerung bestehen. Die Hintergründe der Tat sind noch unklar. Auf der A38 in Fahrtrichtung Göttingen ist ein Sattelzug umgekippt. Zwischen Leinefelde-Worbis und Heiligenstadt ist die Fahrbahn deshalb gerade gesperrt. Laut Polizei ist der LKW ins Schlingern geraten und ist von der Fahrbahn abgekommen. Jetzt liegt der Sattelzug quer auf der Autobahn. Vor Ort war auch ein Rettungshubschrauber im Einsatz. 3 Personen wurden leicht verletzt. Sie sind ins Krankenhaus gekommen. Die Bergungsarbeiten sollen wohl noch mehrere Stunden andauern. Die deutsche Fußballnationalmannschaft startet heute bei der WM in die K.O.-Phase. Im 16. Finale spielt die DFB 11 heute ab 22.30 Uhr gegen Paraguay. Dabei wird mit Spannung erwartet, wie Bundestrainer Nagelsmann die 11 aufstellen wird. Top-Torschütze Dennis Undaff von VfB Stuttgart war in der Gruppenphase immer von der Bank gekommen. Um 19 Uhr beginnt heute schon das 16. Finale von Brasilien gegen Japan.
0: Dankeschön, Christoph. 16 Uhr, wir gucken auf die Straßen. Blitzer bei uns zuerst. B7 Erfurt-Linderbach statt auswärts für Einkaufszentrum. B84 am Kindel Richtung Eisenach stehen sie und Gotha-Weimarer Straße beidseitig. Ansonsten A9 Richtung Berlin zwischen Münchberg Süd, Münchberg Nord, kaputter LKW. A9 Richtung Berlin zwischen Bad Lobenstein-Schleiz nach einem Unfall Behinderung. A38 Richtung Göttingen zwischen Berger, Heringen die rechte Spur nach einem Unfall dicht. A38 Richtung Göttingen zwischen Breitenwurbis, Halbert-Heiligenstadt. 3 Kilometer Stau, da verlierst du 40 Minuten. A38 Richtung Göttingen zwischen Leinefelde, Worbis, Halbert-Heiligenstadt gesperrt nach LKW-Unfall. Dann haben wir noch die A71 Richtung Sangerhausen zwischen Sömmerda Süd, Sömmerda Ost, kaputtes Auto und das war's. Wenn noch was fehlen sollte, kostenlos anrufen oder WhatsApp schicken. Nummer für beides 0800, dann die 5 99 19 99.
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0: Da freuen wir uns alle, heute zum Montagnachmittag einmal gemeinschaftlich durchatmen zu können. Das Wetter ist nicht so super heiß, es kommt so ein bisschen Regen runter. Perfekt. Und selbst ich habe mal wieder ein schwarzes T-Shirt an. Hatte ich schon seit einer gefühlten Ewigkeit nicht mehr, weil es einfach viel zu hot dafür war. Jetzt würde ich erstmal Olivia Rodrigo, Drop Dead an deinem Montag Feierabend. Ich bin Lukas, komme gut nach Hause.

Dieser Montagfeierabend tut einfach nur gut. Denken sich alle, die die letzten Tage eigentlich nur mit Überleben beschäftigt waren. Reiter Fodi dazu am Start, Lukas hier, moin. Eine gute Sache hatte das Wochenende aber trotzdem, und zwar das Laut und Draußen. Wir haben Samstag mit dir zusammen gefeiert im Weimar Hallenpark zu Paul Wetz und Lea. Auch wenn es super heiß war, gebockt hat es trotzdem. Und natürlich haben wir das Ganze auch nochmal für dich festgehalten. Die Fotos auf unserer Insta-Seite oder auf radiotop40.de. Vielleicht erkennst du dich ja irgendwo wieder. Und für alle, die gern noch länger gefeiert hätten, gibt's jetzt noch mal eine kleine Zugabe. Chemie, den aktuellen von Lea, hörst du jetzt. 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

0: Rexa und David Guetta. Stormzy und O'Doul.
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0: The Second Voice. 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

3-4 Mal auf dem Weg ins Freibad gehört und auf dem Rückweg direkt nochmal. The Second Voice und Let Me Be. Hier bei Rai Top 40, dein Montagnachmittag. Lukas hier grüßt dich. Da kannst du endlich mal wieder in dein Auto steigen, ohne dich dabei gottlos zu verbrennen. Ey, wie oft ich das die letzten Tage einfach hatte. Fahrersitz, Lenkrad, alles komplett überhitzt. Umso schöner, dass das heute nicht der Fall ist. Und das gilt auch für die nächsten Tage. Kleines Durchatmen. Ist aber sowas von überfällig. Wir sind mit am Start, jetzt mit Tiffany Aris.

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7: Schauer und Gewitter ziehen heute durch Thüringen, ansonsten auch viele Wolken am Start bei Werten um die 27 Grad maximal, zumindest aktuell. Morgen dann auch viele Wolken bei ähnlichen Temperaturen. Wir gucken auf die Straßenblitzer bei uns zuerst. Wir haben zum Beispiel einen Blitzer aktuell auf der Strecke B7 Erfurt-Linderbach statt Auswärtshöhe Einkaufszentrum aus einem weißen Caddy 50er-Zone. B84 stehen sie am Kindl Richtung Eisenach und Gotha-Weimarer Straße beidseitig. Ansonsten Panzerblitzer Erfurt am Tannenwäldchen statt Auswärtshöhe Bismarckturm und zwischen Reichmannsdorf und Gösselsdorf. Vorsicht, Meldung auf der A9 Richtung Berlin zwischen Bad Lobenstein-Schleiz, Behinderung nach Unfall. A38 Richtung Göttingen zwischen Berger und Heringen ist die rechte Spur nach einem Unfall dicht. Dann haben wir die A38 Richtung Göttingen zwischen Breitenwurbis-Heilbad-Heilingstadt, 3 Kilometer Stau, da verlierst du eine Dreiviertelstunde. A38 Richtung Göttingen zwischen Leinefelde-Wurbis-Heilbad-Heilingstadt, gesperrt nach LKW-Unfall. Und das war's. Wenn du noch was haben solltest, kostenlos anrufen oder WhatsApp schicken. Die Nummer für beides ist die 0800, dann die 599 1999. Gute Fahrt.
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7: Da standen wir mit dem Track in den Montagfeierabend, der dich schon mal heiß auf das Spiel später macht. Deutschland gegen Paraguay, 22.30 Uhr, das 16. Finale. Dazu gibt's jetzt den hier, Nahen und Waving Flag. Gute

Ed Sheeran geht immer. Azizam hier bei Radio Top 40. Schönen Montag Feierabend. Lukas für dich am Start. Und da ist er gerade nicht nur im Festival, sondern auch in Fußballstimmung. Bunt bei seinen Gigs ja auf dem Trikot am Start, hat letzte Woche unter anderem einen Abstecher zum Spiel USA gegen die Türkei gemacht. Schön im Türkei-Dress. Und genau die haben am Ende ja auch gewonnen. Viel gebracht hat es den Jungs zwar nicht, am Ende sind sie leider trotzdem als Gruppenletzter ausgeschieden, aber immerhin ein Spiel, in dem Bund Glück gebracht hat. Mal gucken, ob das beim Deutschland-Kick später auch der Fall ist. Das ist sein aktueller Love Tonight. 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

Seite vor dir ist an, dein Montagfeierabend. Ein Satz, den ich heute schon sehr oft gehört habe. Boah, ich habe letzte Nacht so mies gepennt. Ja, same hier. Lukas für dich am Start. Aber es wird heute hoffentlich besser. Die Nacht ja sowieso deutlich kühler als die letzten. Und wenn es dann auch noch ein bisschen regnet oder vorher richtig schön gewittert, umso geiler. Ich drück die Daumen. Und nicht nur dir. Ich hoffe, dass ich diesmal auch auf meine 8 Stunden Schlaf komme, ohne ständig wach zu werden und im Schweiß zu baden. Wäre schon geil.

Mit ordentlich Energy geht's nach Hause, Marshmallow und Missing My Friends hier bei Radio Top 40, Top Sommer Vibes, Top Music. Dir einen schönen Montagnachmittag. Jetzt mit Kamerad Friends.

0: Schönen Montagfeierabend. Weiter 40 ist hier. 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
1: Es sieht sehr grau aus in Thüringen, Sonne nur ganz selten. Dafür freuen wir uns über Regen, teils auch über Gewitterwerte bis zu 29 Grad. Und morgen dann ähnlich. 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
3: Hi. In Stade in der Nähe von Hamburg sind 5 Menschen durch Schüsse gestorben. Das hat ein Sprecher der Polizei bestätigt. Außerdem sollen mehrere Menschen verletzt sein. Die Polizei hat nach eigenen Angaben 2 Tatverdächtige festgenommen. Die Schüsse sind in einer Jugendeinrichtung gefallen. Dort sind Mutter-Kind-Wohngruppen untergebracht. Es soll nach den Schüssen keine Gefahr für die Bevölkerung bestehen. Die Hintergründe der Tat sind noch unklar. Nach der Tötung einer jungen Frau in Greiz konnte die Polizei einen Tatverdächtigen festnehmen. Nach Angaben des Thüringer LKA haben polnische Beamte im Raum Warschau einen 35-jährigen Vietnamesen festgenommen. Er soll letzte Woche in Greiz eine 20 Jahre alte Frau aus Vietnam getötet haben. Im Moment befindet sich der Tatverdächtige noch in Polen. Die Thüringer Behörden haben aber schon ein Verfahren zur Überstellung nach Deutschland eingeleitet. In dem Fall ermittelt weiterhin eine Mordkommission. Die deutsche Fußballnationalmannschaft startet heute bei der Fußball-WM in die K.O.-Phase. Im 16-Finale spielt die DFB-11 heute ab 22.30 Uhr gegen Paraguay. Dabei wird mit Spannung erwartet, wie Bundestrainer Nagelsmann die DFB-11 aufstellen wird. Top-Torschütze Dennis Undaff vom VfB Stuttgart war in der Gruppenphase immer von der Bank gekommen. Um 19 Uhr beginnt heute schon das 16-Finale von Brasilien gegen Japan.
1: Dankeschön, Christoph. Es ist ganz genau 17 Uhr. Reiter vor dir ist an. Wir gucken auf die Straßen. Blitzer bei uns zuerst. B7 Erfurt-Linderbach statt Auswärtshöhe Einkaufszentrum. Da wird aus einem weißen Caddy geblitzt. 50er-Zone. B84 am Kindl Richtung Eisenach. Gotha Weimarer Straße beidseitig. Und die Panzerblitzer in Erfurt. Am Tannenwäldchen statt Auswärtshöhe am Bismarckturm. Und zwischen Reichmannsdunk und Gösselsdorf. Ansonsten A4 Richtung Frankfurt zwischen Sättelstedt Eisenach Ost. Eine Leitbarke auf der Fahrbahn. A4 Richtung Frankfurt zwischen Waltershausen Sättelstedt. Unfall in der Baustelle. A9 Richtung Berlin zwischen Bad Lobenstein und Schleiz, Behinderung nach Unfall. Dann haben wir die A38 Richtung Göttingen zwischen Berger, Heringen, rechte Spur gesperrt nach Unfall. A38 Richtung Göttingen zwischen Breitenwobes, Heilbad, Heiligenstadt, 3 Kilometer Stau, da verlierst du eine halbe Stunde. Dann haben wir die A38 Richtung Göttingen zwischen Leinefelde, Worbes, Heilbad, Heiligenstadt, nach Unfall gesperrt. Und A38 Richtung Leipzig zwischen Heilbad, Heiligenstadt und Leinefelde, Worbes, die Gegenrichtung, ungesicherte Unfallstelle, hier ein kaputtes Fahrzeug. Und wenn noch was fehlt, kostenlos anrufen oder WhatsApp schicken. Nummer für beides 0800, dann die 5, 99, 19, 99.
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1: Dann komm mal gut heim, ist ja sehr viel los auf den Straßen aktuell. Wenn dir das gerade ein bisschen zu viel war, einfach eine WhatsApp schicken mit Hashtag Verkehr an die 0800, dann die 5, 99, 19, 99, um alle Verkehrsmeldungen auf dem Handy zu haben. Und wenn du zu Hause bist, dann wird erstmal schön durchgelüftet. Geht ja heute, nachdem es am Wochenende so brezelwarm war. Von uns gibt's die Mucke, jetzt von Another 54 Ultra, Talk to You. Ich bin Lukas, happy Feierabend dir.

schönen ersten Feierabend der Woche. Da freuen wir uns über einigermaßen angenehme Temperaturen. Reiter 40 ist dabei, Lukas für dich am Start. Und sie sind gerade in New York City. Allerdings nicht, um Fußball zu gucken, also nicht hauptsächlich. Donnerstag, da spielen die Jungs von The Bowser ein Konzert. Sind aber jetzt schon angekommen. Wahrscheinlich auch, um bis dahin auf ihren eventuellen Jetlag klarzukommen. Aber hey, vielleicht haben sie ja zwischendrin doch Zeit, ihrem Team, also der norwegischen Nationalmannschaft, die Daumen zu drücken. Spielt ja morgen dann gegen die Elfenbeinküste im 16. Finale. Allerdings in Dallas. Wäre dann doch nochmal 4 Stunden mit dem Flugzeug weg. Aber naja, wenn man schon mal in der Nähe ist.

0: körperlich im Montag, aber vom Kopf noch im Wochenende. Reitop 40 dazu an. Lukas hier, moin. Da kannst du dich schon mal auf den August freuen, denn da wird Party gemacht.
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0: So klingt da dein Montagfeierabend mit Nicholas D., Renee Miller und Crazy Crazy. Reite vor dir es an. Ich bin Lukas. Moinsen! Gucken wir in der nächsten halben Stunde mal auf das 16. Finale heute Abend. Deutschland gegen Paraguay. Wie du da als Frühschichtler besonders gut durchkommst, gleich mit dem Tipp vom Schlafexperten.
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2: Wolken und Regen in Thüringen. Nicht überall, in manchen Ecken sieht es auch trocken aus. Da scheint auch teilweise die Sonne. Werte um die 25 Grad, morgen dann ähnlich wie heute. Eine Minute vor 5:30, Blitzer bei uns zuerst. B7 Erfurt-Linderbach statt Auswärtshöhe Einkaufszentrum. B84 am Kindel Richtung Eisenach. Ansonsten haben wir die A4 Richtung Frankfurt im Jagdbergtunnel. Vorsicht, Gegenstände auf der mittleren Spur. Dann A4 Richtung Frankfurt zwischen Sattelstedt-Eisenach-Ost. Eine Leitbarke da auf der Straße im Baustellenbereich. A4 Richtung Frankfurt zwischen Waltershausen-Sattelstedt. Unfall in der Baustelle. A9 Richtung Berlin zwischen Bad Lobenstein-Schleiz. Behinderung nach Unfall. A38 Richtung Göttingen zwischen Berger-Heringen. Rechte Spur nach Unfall gesperrt. A38 Richtung Göttingen zwischen Breitenwurbis-Heilbad-Heiligenstadt. 3 Kilometer Stau, da verlierst du eine halbe Stunde. A38 Richtung Göttingen zwischen Leinefelde-Wurbis-Heilbad-Heiligenstadt nach LKW-Unfall gesperrt. A38 Richtung Leipzig zwischen Heilbad-Heiligenstadt und Leinefelde-Wurbis. Ungesicherte Unfallstelle, da ein kaputtes Auto und das war's. Wenn du noch was hast, kostenlos anrufen oder WhatsApp schicken. Nummer für beides 0800 dann die 5 99 19 99.

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0: für einen Montagnachmittag ist das mit Radio Top 40. Lukas hier, moin. Und für heute Abend gilt:
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0: Gut auf den Punkt gebracht, Julian Nagelsmann. 16. Finale. Deutschland gegen Paraguay. 22.30 Uhr ist Kickoff. Viele Frühschichtler richten sich schon mal drauf ein, morgen dann super müde auf Arbeit zu gehen. Oder schieben nochmal so ein Nap dazwischen, damit sie möglichst lange durchhalten. Dabei aber, ganz wichtig, Schlafexperte Sven.
2: 30 Minuten sind so die goldene Regel, dass man so einen Leichtschlaf hat, aus dem erwacht man dann auch wieder recht leicht und hat eine gewisse Erholung. Aber sobald man dann in den Tiefschlaf kommt, und das ist meist so dann auch nach 30 Minuten dann der Fall, von dem profitiert man dann am Tage nicht mehr.
0: Also, auch wenn es schwerfällt, nicht nochmal auf Snooze drücken. Und dann hast du hoffentlich genug Energy, um das Spiel später durchzuhalten.

Hi Top 40 läuft an deinem Montagnachmittag. Lukas hier, moin. Lange wurde die Wohnung vernachlässigt und heute bekommt sie endlich mal wieder so ein bisschen Aufmerksamkeit. Vor allem bei mir. Da stapelt sich hier das Geschirr, da die Wäsche und von dem Rest will ich gar nicht erst anfangen. Es war die letzten Tage einfach unmöglich anzugehen, weil es dafür in der Bude einfach viel zu hot war. Heute nicht. Da habe ich jetzt keine Ausrede mehr. Ja gut, dann wollen wir mal, ne?

0: Carol Curry, Tom Grennan, Lionheart. Der Montagfeierabend, 3 zu 40 ist hier, dein Lieblingssender. Du kannst ja morgen gleich mit noch mehr Top-Sommer-Vibes, Top-Music.
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0: Das Wetter in Thüringen heute mit vielen Wolken. Teils sind Schauer, teils auch Gewitter drin. Thüringen kühlt sich mal so ein bisschen runter mit Werten unter 30 Grad. Morgen nochmal das Gleiche. 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
10: Hi. In Stade in der Nähe von Hamburg sind 5 Menschen durch Schüsse gestorben. Das hat ein Sprecher der Polizei bestätigt. Außerdem sollen mehrere Menschen verletzt sein. Die Polizei hat nach eigenen Angaben 2 Tatverdächtige festgenommen. Die Schüsse sind in einer Jugendrichtung gefallen. Dort sind Mutter-Kind-Wohngruppen untergebracht. Es soll nach den Schüssen keine Gefahr für die Bevölkerung bestehen. Die Hintergründe der Tat sind noch unklar. Nach der Tötung einer jungen Frau konnte die Polizei einen Tatverdächtigen festnehmen. Nach Angaben des Thüringer LKA haben polnische Beamte im Raum Warschau einen 35-jährigen Vietnamesen festgenommen. Er soll letzte Woche in Greiz eine 20 Jahre alte Frau aus Vietnam getötet haben. Im Moment befindet sich der Tatverdächtige noch in Polen. Die Thüringer Behörden haben schon ein Verfahren zur Überstellung nach Deutschland eingeleitet. In dem Fall ermittelt weiterhin eine Mordkommission. Autofahrer in Deutschland müssen sich schon bald auf höhere Spritpreise einstellen.

0: denn morgen ist der letzte Tag des Tankrabatts. Verbraucherschützer warnen, dass die Konzerne durch das Auslaufen der Steuersenkung extra Gewinne einstreichen wollen. Der Tankrabatt war eine Steuererleichterung von gut 17 Cent pro Liter. Sie sollte die höheren Spritpreise infolge des Iran-Kriegs ausgleichen.
1: Dankeschön, Christoph. Wir gucken auf die Straßenblitzer bei uns zuerst. B84 am Kindel Richtung Eisenach. Ansonsten Vorsicht, A4 Richtung Dresden zwischen Rüdersdorf, Gera, Langenberg, kaputtes Auto auf der Standspur. A4 Richtung Frankfurt zwischen Sättelstedt, Eisenach Ost, eine Leitbarke da in der Baustelle. A4 Richtung Frankfurt zwischen Waltershausen, Sättelstedt, Unfall in der Baustelle. A9 Richtung Berlin zwischen Bad Lomstein, Schleiz, Behinderung nach Unfall. A38 Richtung Göttingen zwischen Berger, Heringen, rechte Spur gesperrt nach Unfall. A38 Richtung Göttingen zwischen Breitenwurbis und Halbert Heiligenstadt. 3 Kilometer Stau. 38 Richtung Göttingen zwischen Leinefelde, Worbis, Halbert, Heiligenstadt gesperrt nach LKW-Unfall und 38 Richtung Leipzig zwischen Halbert, Heiligenstadt, Leinefelde, Worbis ungesicherte Unfallstelle. Und wenn noch was fehlt, kostenlos anrufen oder WhatsApp schicken. Nummer für beides 0800, dann die 5 99 19 99.
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1: Hello. Und da freuen wir uns heute mal auf einen kühlen Feierabend. Also kühl, wenn man es mit den letzten Tagen vergleicht. Endlich zu Hause abhängen, ohne die ganze Zeit im Schweiß zu stehen oder zu sitzen. Ist immer mit dabei. Jetzt mit Fastboy. Beautiful Life.

dir einen schönen Montag. Weil Top 40 ist an, dein Lieblingssender. Lukas für dich am Start. Warum als Act auf irgendeinem Festival auftreten, wenn du auch dein eigenes schmeißen könntest? Genauso ist es im September. Da gehen Gestört aber geil wieder mit ihrem gleichnamigen Event an den Start. In der Wohlheide in Berlin ist so gut wie ausverkauft.

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Hab einen schönen Montagnachmittag. Dein Lieblingssenderei Top 40 läuft. Lukas für dich am Start. Und wenn viele heute Abend im Bett liegen, da ist bei anderen noch richtig Bambule angesagt. 22.30 Uhr, wenn Deutschland im WM-16-Finale auf Paraguay trifft. Super spät. Einige Public Viewing-Möglichkeiten hast du aber trotzdem. In Erfurt zum Beispiel, auf dem Petersberg, in Gera in der Sparkassenarena, in Mühlhausen gucken sie am Schwanteich, in Weimar in der Senderhalle oder in Gotha in der Tropical Tapras Beach Bar. Jeweils übrigens kostenlos. Mega gut. Wenn Deutschland dann noch weiterkommt, umso besser. Und falls nicht, kannst du dich morgen bei uns auskotzen. Ab 6 gibt's da bei Max in deiner Reihe vor die Morning Show das WM-Feelgood-Telefon für alle, die einfach mal kurz Dampf ablassen wollen. Aber vielleicht brauchen wir das morgen ja auch gar nicht.

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7: Yes, es ist Montagabend und es steht alles im Zeichen von Hip-Hop und Urban Sounds. Crazer Show. Auch wenn die krasse Hitzewelle jetzt erstmal vorbei ist, der Summer-Vibe, der

0: Und Summer Jam, kleines Wortspiel, haut mit Kilimanjaro einen echten, warte, Summer-Track raus. Okay, sparen wir uns das. Kilimanjaro klingt jetzt erstmal nach Gebirge und Schnee, aber glaub mir, der Track ist heiß. Und ja, die Chrisa Show und Summer Jam, das passt irgendwie, weil man kennt sich halt auch so ein bisschen. Rein in den neuen Track.
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Superstar und Jessie kommen rotzfrech um die Ecke und erzählen von Ego, Status mit Style und Arroganz und das alles auf einem Sounddesign, der ganz klar an 50 Cent's G-Unit und der Produktion von Scott Storch erinnert. Also 100% Ami-Sound. Am 2.10. diesen Jahres erscheint dann das gemeinsame Album Starboys. Ich bin mega gespannt auf das ganze Ding. Die Single Thug Life kommt auf jeden Fall schon mal krass. Und Luciano, da wird eh alles irgendwie Gold, was der anfasst. Aber dann in Collabo noch, puh, das kann echt ein Feuerwerk werden. Also rein in den Track Luciano und Jessie mit Thug Life.

0: Yo, ich bin's Chrisa. Der nächste neue Track kommt von Berkan, Indie-Artist, der sich zwischen Rap, Pop und Soul bewegt. Super talentiert, live gnadenlos gut und nee, eigentlich ist er gar nicht mehr so ein Geheimtipp. Er ist ja wirklich schon lange am Start, aber eben viel zu underrated. Ich drücke ihm definitiv die Daumen, dass seine neue Single Selfies, die du jetzt natürlich gleich hörst, ihm mehr Welle und Aufwind beschert, denn es ist wirklich ein grandioser Künstler. Gegönnt sei es. Und jetzt rein in den Track. Berkan mit Selfies.
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4: Willkommen in der zweiten Hälfte meiner Show. Als es die Tage jetzt so krass heiß war, habe ich einen Haufen Classics rausgekramt und übelst abgefeiert, weil es halt einfach zu dieser Hitze gepasst hat. Und da es die Crazer Show ist, spiele ich dir die Dinger jetzt halt einfach. Wir gehen rein mit einem All-Time-Summer-Hip-Hop-Classic. California Love von Dr. Dre und Tupac. Das Ding ist und bleibt einfach so heiß wie die Sonne selbst. Gönn dir. Tupac, Dr. Dre, California Love, Hip-Hop Classic. California.

Yo, Chrisa hier. Auch wenn der Sommer gerade so eine kleine Pause einlegt, ich meine, am Ende ist es gut, die Hitzewelle war schon einfach... muss das sein? Aber ja, falls es dich gerade fröstelt und du dir denkst, boah, ist das kalt, dann hau ich dir einfach einen weiteren Hip-Hop-Classic raus. So einen richtigen Summer-Track. Und ich wette, du kennst ihn und kannst sogar mittrellern. Will Smith mit Miami. Oder soll ich sagen, Miami.

Egal, es wäre nicht die Crizzer-Show, wenn der Crizzer selbst nicht auch einen raushaut. Man hört es in den Nachrichten und die wissenschaftlichen Daten sind der Beweis. Der Klimawandel ist definitiv nicht zu leugnen. Es ist bewiesen und krass spürbar. Ich habe das Ganze in einem sarkastisch-ironischen Sommertrack thematisiert. Hitzefrei, erzählt vom Sommer, aber eben mit einem gewissen Biss. Gönn dir meinen Track Hitzefrei und achte genau auf die Lyrics.

0: Ey, und ich hasse Leute, die sich über zu geiles Wetter beschweren, ne? Ningen, dass ihnen zu heiß ist. So, genieß doch das Wetter, Mann.
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